0: bewertet. Die Haftbedingungen für die non-binäre Person seien zuvor nicht ausreichend geprüft worden. In Stockholm werden heute die Gewinner des sogenannten Alternativen Nobelpreises bekannt gegeben. Die Auszeichnung würdigt Menschen und Organisationen für ihren Einsatz für Umwelt, Menschenrechte und Frieden. Der Preis wird seit 1980 vergeben. Meist werden mehrere Preisträger ausgezeichnet. Das Schlagerradio-Wetter in Deutschland. Heute tagsüber gibt es nach Nebelauflösung viel Sonnenschein bei warmen 20 bis 30 Grad. Lediglich im Westen sind Schauer möglich. Und morgen ziehen vom Westen her dichtere Wolken mit schauerartigen Regenfällen und einzelnen Gewittern auf bei maximal 18 bis 26 Grad.
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1: Ich bin Silke Rech. Das wird der Tag. Das Bundeskabinett will heute über die Pflegereform beraten. Ob der Zeitplan hält, ist noch offen. Union und SPD streiten weiter über die geplanten Einsparungen. Ohne gesetzliche Änderungen drohen im kommenden Jahr höhere Pflegebeiträge. Außerdem geht es um härtere Strafen für Angriffe auf Bahnbeschäftigte. Bei Volksverhetzung soll künftig auch das Recht entzogen werden können, bei Wahlen zu kandidieren. Auf der Tagesordnung steht zudem der Bericht zur deutschen Einheit. Die Inflation in Deutschland könnte im September auf über 3% steigen. Das wäre der höchste Stand seit Ende 2023. Grund sind vor allem die hohen Spritpreise infolge des Iran-Kriegs. Das Statistische Bundesamt veröffentlicht heute um 14 Uhr neue Zahlen. Im August lag die Teuerungsrate bei 2,9%. Ab Oktober soll ein neuer Tankrabatt Entlastung bringen. Bis Jahresende sinken die Steuern auf Benzin und Diesel um rund 17 Cent pro Liter. Das könnte den Preisanstieg vorübergehend bremsen. NRW-Ministerpräsident Wüst beendet seine Türkei-Reise mit einer Wirtschaftskonferenz in Istanbul. Dort sollen mehrere Unternehmensvereinbarungen unterzeichnet werden. Außerdem ist ein Stadtrundgang mit dem 91-jährigen Sabri Aydin geplant. Er kam 1961 als einer der ersten türkischen Gastarbeiter nach Deutschland. Anlass der Reise ist das damalige Anwerbeabkommen. In Ankara hatte Wüst zuvor Präsident Erdogan und Vertreter der Opposition getroffen. Im Berufungsverfahren gegen Maya T. wird heute in Budapest das rechtskräftige Urteil erwartet. Maya T. aus Jena war wegen schwerer Angriffe auf mutmaßliche Rechtsextremisten zu 8 Jahren Haft verurteilt worden. Die Staatsanwaltschaft fordert eine höhere Strafe. Die Verteidigung verlangt einen Freispruch. Das Bundesverfassungsgericht hatte die Auslieferung nach Ungarn als rechtswidrig bewertet. Die Haftbedingungen für die nonbinäre Person seien zuvor nicht ausreichend geprüft worden. In Stockholm werden heute die Gewinner des sogenannten Alternativen Nobelpreises bekannt gegeben. Die Auszeichnung würdigt Menschen und Organisationen für ihren Einsatz für Umwelt, Menschenrechte und Frieden. Der Preis wird seit 1980 vergeben. Meist werden mehrere Preisträger ausgezeichnet. Das Schlagerradio-Wetter in Deutschland. Heute tagsüber gibt es nach Nebelauflösung viel Sonnenschein bei warmen 20 bis 30 Grad. Lediglich im Westen sind Schauer möglich. Und morgen ziehen vom Westen her dichtere Wolken mit schauerartigen Regenfällen und einzelnen Gewittern auf bei maximal 18 bis 26 Grad.

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1: Ich bin Silke Rech. Das wird der Tag. Das Bundeskabinett will heute über die Pflegereform beraten. Ob der Zeitplan hält, ist noch offen. Union und SPD streiten weiter über die geplanten Einsparungen. Ohne gesetzliche Änderungen drohen im kommenden Jahr höhere Pflegebeiträge. Außerdem geht es um härtere Strafen für Angriffe auf Bahnbeschäftigte. Bei Volksverhetzung soll künftig auch das Recht entzogen werden können, bei Wahlen zu kandidieren. Auf der Tagesordnung steht zudem der Bericht zur deutschen Einheit. Die Inflation in Deutschland könnte im September auf über 3% steigen. Das wäre der höchste Stand seit Ende 2023. Grund sind vor allem die hohen Spritpreise infolge des Iran-Kriegs. Das Statistische Bundesamt veröffentlicht heute um 14 Uhr neue Zahlen. Im August lag die Teuerungsrate bei 2,9%. Ab Oktober soll ein neuer Tankrabatt Entlastung bringen. Bis Jahresende sinken die Steuern auf Benzin und Diesel um rund 17 Cent pro Liter. Das könnte den Preisanstieg vorübergehend bremsen. NRW-Ministerpräsident Wüst beendet seine Türkei-Reise mit einer Wirtschaftskonferenz in Istanbul. Dort sollen mehrere Unternehmensvereinbarungen unterzeichnet werden. Außerdem ist ein Stadtrundgang mit dem 91-jährigen Sabri Aydin geplant. Er kam 1961 als einer der ersten türkischen Gastarbeiter nach Deutschland. Anlass der Reise ist das damalige Anwerbeabkommen. In Ankara hatte Wüst zuvor Präsident Erdogan und Vertreter der Opposition getroffen. Im Berufungsverfahren gegen Maya T. wird heute in Budapest das rechtskräftige Urteil erwartet. Maya T. aus Jena war wegen schwerer Angriff auf mutmaßliche Rechtsextremisten zu 8 Jahren Haft verurteilt worden. Die Staatsanwaltschaft fordert eine höhere Strafe. Die Verteidigung verlangt einen Freispruch. Das Bundesverfassungsgericht hatte die Auslieferung nach Ungarn als rechtswidrig bewertet. Die Haftbedingungen für die nonbinäre Person seien zuvor nicht ausreichend geprüft worden. In Stockholm werden heute die Gewinner des sogenannten alternativen Nobelpreises bekannt gegeben. Die Auszeichnung würdigt Menschen und Organisationen für ihren Einsatz für Umwelt, Menschenrechte und Frieden. Der Preis wird seit 1980 vergeben. Meist werden mehrere Preisträger ausgezeichnet. Das Schlagerradio-Wetter in Deutschland. Heute tagsüber gibt es nach Nebelauflösung viel Sonnenschein bei warmen 20 bis 30 Grad. Lediglich im Westen sind Schauer möglich. Und morgen ziehen vom Westen her dichtere Wolken mit schauerartigen Regenfällen und einzelnen Gewittern auf bei maximal 18 bis 26 Grad.
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1: Ich bin Silke Rech. Das wird der Tag. Das Bundeskabinett will heute über die Pflegereform beraten. Ob der Zeitplan hält, ist noch offen. Union und SPD streiten weiter über die geplanten Einsparungen. Ohne gesetzliche Änderungen drohen im kommenden Jahr höhere Pflegebeiträge. Außerdem geht es um härtere Strafen für Angriffe auf Bahnbeschäftigte. Bei Volksverhetzung soll künftig auch das Recht entzogen werden können, bei Wahlen zu kandidieren. Auf der Tagesordnung steht zudem der Bericht zur deutschen Einheit. Die Inflation in Deutschland könnte im September auf über 3% steigen. Das wäre der höchste Stand seit Ende 2023. Grund sind vor allem die hohen Spritpreise infolge des Iran-Kriegs. Das Statistische Bundesamt veröffentlicht heute um 14 Uhr neue Zahlen. Im August lag die Teuerungsrate bei 2,9%. Ab Oktober soll ein neuer Tankrabatt Entlastung bringen. Bis Jahresende sinken die Steuern auf Benzin und Diesel um rund 17 Cent pro Liter. Das könnte den Preisanstieg vorübergehend bremsen. NRW-Ministerpräsident Wüst beendet seine Türkei-Reise mit einer Wirtschaftskonferenz in Istanbul. Dort sollen mehrere Unternehmensvereinbarungen unterzeichnet werden. Außerdem ist ein Stadtrundgang mit dem 91-jährigen Sabri Aydin geplant. Er kam 1961 als einer der ersten türkischen Gastarbeiter nach Deutschland. Anlass der Reise ist das damalige Anwerbeabkommen. In Ankara hatte Wüst zuvor Präsident Erdogan und Vertreter der Opposition getroffen. Im Berufungsverfahren gegen Maya T. wird heute in Budapest das rechtskräftige Urteil erwartet. Maya T. aus Jena war wegen schwerer Angriff auf mutmaßliche Rechtsextremisten zu 8 Jahren Haft verurteilt worden. Die Staatsanwaltschaft fordert eine höhere Strafe. Die Verteidigung verlangt einen Freispruch. Das Bundesverfassungsgericht hatte die Auslieferung nach Ungarn als rechtswidrig bewertet. Die Haftbedingungen für die nonbinäre Person seien zuvor nicht ausreichend geprüft worden. In Stockholm werden heute die Gewinner des sogenannten alternativen Nobelpreises bekannt gegeben. Die Auszeichnung würdigt Menschen und Organisationen für ihren Einsatz für Umwelt, Menschenrechte und Frieden. Der Preis wird seit 1980 vergeben. Meist werden mehrere Preisträger ausgezeichnet.
2: Das Schlagerradiowetter in Deutschland. Derzeit in Münster 16 Grad, in Berlin 12 Grad und in Bremen 16 Grad. Aktuell leicht bewölkt, später gebietsweise grau und grau, ansonsten viel Sonne mit Höchstwerten zwischen 23 und 29 Grad. Morgen ein Mix aus Sonne und Wolken bei maximal 29 Grad.
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3: Schlagerradio. 3 nach 5, Amy Norman hier.
4: Guten Morgen.
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0: Morgen hier, Schlagerradio, rein geht's in diesen Mittwoch. Wir haben sie jetzt 10 Minuten nach 5.
1: Guten Morgen.
0: Die Norman hier, jetzt gleich mit Pur.
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0: Jolina Drews gibt Gas mit Durch und Durch. Es ist 18 Minuten nach 5, ihr Schlagerradio.
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2: Ich bin Jerome Nussbaum. Berlins Linke reagiert auf die Antisemitismusvorwürfe. Künftig wollen sich die Abgeordneten per Fraktionssatzung klar gegen Judenfeindlichkeit positionieren.
3: Die Linke geht damit auf Grüne und SPD zu. Beide Parteien verlangen für den Fall einer Koalition ein klares Bekenntnis gegen Antisemitismus. Morgen wollen sie bei einem Treffen abklären, ob die Forderung erfüllt ist und Sondierungsgespräche aufgenommen werden können. Die linke Wahlsiegerin Elif Erhalb gerät inzwischen jedoch noch mehr unter Druck, nachdem bekannt geworden ist, dass sie jahrelang bei der linksextremistischen Organisation Rote Hilfe Mitglied war. Laut einem Fraktionssprecher ist sie aber im vergangenen Jahr ausgetreten, wegen teils anderer politischer Ansichten. Ulrike Klein, Redaktion.
2: Nach Kritik wegen geplanter Einschnitte beim Elterngeld vollzieht Bundesfamilienministerin Prien offenbar eine Kehrtwende. Sie zeigt sich offen dafür, auf die Einschnitte zu verzichten. Die Koalition berate derzeit über verschiedene Modelle und prüfe deren Auswirkungen auf den Haushalt, sagte sie dem Redaktionsnetzwerk Deutschland. Festgelegt sei noch nichts. Im Sommer hatte Prien ihren Entwurf für eine Elterngeldreform vorgelegt. Demnach war unter anderem geplant, die Bezugsdauer von 14 auf dann 12 Monate zu verkürzen. Der AfD-Wahlsieger in Sachsen-Anhalt, Ulrich Siegmund, will sich erst im Dezember der Wahl zum Ministerpräsidenten stellen. Der bisherige Zeitplan wurde umgeworfen.
4: Es müssten noch Gespräche in der Fraktion und mit anderen Abgeordneten geführt werden. Auf Details ging Siegmund nicht ein. Für die Wahl zum Regierungschef müsste Siegmund im ersten Wahlgang 3 Stimmen aus anderen Fraktionen erhalten. Vorher war die Rede davon, dass die Wahl schon Anfang Oktober vollzogen werden könnte. Dann steht die konstituierende Sitzung des neuen Landtags in Magdeburg an. Für das Amt des Landtagspräsidenten hat die AfD den Abgeordneten Rausch nominiert. Noah Ulrich, Redaktion.
2: Auf dem Münchner Oktoberfest ist ein Mann ins Koma geprügelt worden. Laut Polizei kam es am späten Montagabend zu der Attacke. Der 52-Jährige und seine Begleiter waren außerhalb des Festgeländes mit einer anderen Gruppe in Streit geraten. Einer der noch unbekannten Männer soll dem Opfer derart hart mit der Faust ins Gesicht geschlagen haben, dass es zusammenbrach und ungebremst mit dem Kopf auf dem Asphalt aufschlug. Der Mann musste im Krankenhaus notoperiert werden. Die Polizei sucht jetzt nach Zeugen. Für Autofahrer ist es kurz vor Inkrafttreten des Tankrabatts morgen eine gute Nachricht. Es kommen immer mehr Öltanker durch die Straße von Hormuz. Zwar versucht der Iran weiterhin, die Meerenge durch den Persischen Golf zu blockieren, doch die US-Marine schleust gemeinsam mit Golfstaaten immer effektiver Tanker durch eine südliche Alternativroute. Laut Schifffahrtsdaten erreichten die Exporte schon rund 80% der Menge vor den ersten Angriffen der USA und Israels auf den Iran.
5: Das Schlagerradio-Wetter in Deutschland. Aktuell leicht bewölkt, später ein Mix aus Sonne und Wolken mit Höchstwerten von 29 Grad.
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0: Klassiker von Juliane Werding, Stimmen im Wind. Hier ist Schlagerradio, noch 20 Minuten bis 6.
1: Guten Morgen.
0: Amy und Norman hier, der neue Schlagerradio Morgen. So,
1: das klingt wie die
0: Geräusch?
1: Baustelle hier vom Studio.
0: Das ist unter uns der Zahnarzt.
1: Ach so, okay.
0: Unter unserem Studio ist ja eine Zahnarztpraxis.
1: Ja, siehst du, da wollte ich mich noch mal vorstellen. Da dachte ich, ist ja praktisch, wenn die gleich hinter
0: der Arbeit. Ja, das haben wir da aufgenommen. Hier, wenn du weißt, wie die da bohren.
1: Ja.
0: Aber da gibt es heute auch was zum Feiern an diesem Tag übrigens. Vor 180 Jahren gab es die erste schmerzfreie Zahnextraktion. Also der Zahn wurde gezogen unter Narkose. Vor 180 Jahren, davor hat man das ja noch
1: wir haben mal vor 180 Jahren Narkose gesetzt. Bratpfanne und dann gib ihm, oder?
0: Ja, mit einem Holzlöffel, zack. Ja, aber bist du so eine Angstpatientin?
1: Hier, mit dem
0: Hammer. Bist du Angstpatient?
1: Nee, gar nicht tatsächlich.
0: Lässt du so einfach ziehen,
1: also ich bin schon so eine, weil ich finde das sehr lustig, wenn die halbe wenn die Gesichtshälfte taub ist.
0: Mhm.
1: Also ich lasse mir schon auch immer bei jeglichen Behandlungen so eine Betäubung darin knallen.
0: Klar.
1: Aber ich habe auch festgestellt, man muss danach vorsichtig sein, wenn man mit Strohhalm trinkt. Also ohne Strohhalm trinken gar keine gute Idee, das läuft aus allen Seiten wieder raus. Aber mit Strohhalm trinken auch schwierig, weil man muss den Strohhalm dann auf die taube Seite reinstecken. Sonst läuft es aus der anderen Seite wieder raus.
0: Ja, ja.
1: Habe ich schon am eigenen
0: Hast du
1: Leid
0: schon
1: erfahren.
0: Selbst gut trainiert. Ja, so ist das heute. Ja, also ich sag mal so, eine Spritze ist schon schön, aber manchmal sagt der Zahn, das ist ja nur was Kleines. Da braucht man das nicht. Und dann lässt man sich auch dummerweise überreden und dann tut es trotzdem weh. Ich sage, es zieht. Ja, es ist, das war nicht das Schlimme.
1: Mhm.
0: Ich finde das Absaugen, der kalte Wind, das ist ja noch unangenehmer.
1: Ja.
0: Das kalte Wasser da. Mhm. Können Sie nicht ein bisschen vorwärmen hier? Das ist schon unangenehm. Das schmerzt
1: das
0: am meisten.
1: Das Einzige, was noch schlimmer war, war mein Abdruck, den ich machen musste für meine Knirscherschiene.
0: Mhm.
1: Ich knirsch nicht, ich drücke nachts, weil wenn ich Stress habe, presse ich den Kiefer aufeinander und davon kriege ich Kopfschmerzen und wollte eine Schiene machen lassen. Dachte, jetzt hier 2026 oder 25, wann ich das gemacht habe, kriegt man da so ein Gerät und das scannt den Kiefer. Na haha, nix ist. Da kriegst du immer noch diesen dusseligen Abdruck da hinten, der mir dann wahrscheinlich bis in den Daumen gestopft wurde.
0: Ja, gleich einen guten Abdruck gemacht.
1: Naja, toll.

0: 10 Minuten, dann ist es 6. Felix Deluxe, Taxi nach Paris. Wird heutzutage ganz teuer. Ja, wir warten noch. Bald ist es soweit, dann werden die Spritpreise wieder mal ein paar Cent billiger. Hier ist Schlagerradio an deinem Mittwoch.
1: Das Wetter in Deutschland leicht bewölkt bei maximal 30 Grad.
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3: Check, one, check, du, was liegt heute an, Kollege Olo?
4: Come on, Captain. Oh, der Ätna hat den Flughafen auf Sizilien komplett lahmgelegt.
3: Ja, das haben sie nun davon.
4: Von was?
3: Ihren Raucherzonen. Achtung, Captain Crew, Fräulein Schieber, bitte ins Cockpit.
5: Ja, Captain.
3: Alles gut bei Ihnen da hinten?
5: Ja, wo geht's denn heute hin?
3: Ins Land der Strandkörbe.
5: Ah, Nordsee.
3: Nö, Berlin.
5: Ah, Sie spielen auf Philipp Amthor an, ne? Und diese dekadente Story über ihn.
3: Ach, der heißt immer noch Philipp Amthor.
5: Ja, wie denn sonst? Ja,
3: Amteigentor passt doch viel besser, ne?
5: Haben Sie das gesehen? Die ganzen Designermöbel in seinem riesigen Arbeitszimmer.
3: Ja, da bekommt der Begriff Bürokratie eine ganz neue Bedeutung. Obwohl Bürokratie trifft es eher in dem Moment.
5: Ja, und die Menschen sind jetzt not amused. Die hart arbeiten müssen, für wenig Lohn und Brot.
3: Brot? Warum Brot? Die Leute sollen Kuchen essen. Ach nee, Zuckersteuer.
5: Entschuldigung, möchte der kleine Philipp mal langsam aus dem Spieleparadies abgeholt werden?
6: Nein.
3: So, Landeanflug unter Tower meldet. Die Union hat schon die perfekte Lösung, den Philipp Amthor erstmal ein bisschen aus der Schusslinie zu nehmen.
5: Was denn?
3: Urlaub auf Sardinien.
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0: Amy Norman hier, der neue Schlagerradio Morgen. Gleich an meiner Seite der Knaller von Helene Fischer und auch ein tolles Duett. Bonnie Tyler singt bei uns Deutsch mit Matthias Reim.
1: Und außerdem müssen wir mal ganz dringend über Spitznamen sprechen. Nachdem du dich gestern so über das Wort Spitzen...
0: Ja, Politiker.
1: aufgeregt hast, dachte ich, können wir jetzt mal über was Schönes sprechen, und zwar Spitznamen. Mehr dazu gleich um 6.10 Uhr.
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3: Ich bin Jerome Nussbaum. Berlins Linke reagiert auf die Antisemitismusvorwürfe. Künftig wollen sich die Abgeordneten per Fraktionssatzung klar gegen Judenfeindlichkeit positionieren.
4: Die Linke geht damit auf Grüne und SPD zu. Beide Parteien verlangen für den Fall einer Koalition ein klares Bekenntnis gegen Antisemitismus. Morgen wollen sie bei einem Treffen abklären, ob die Forderung erfüllt ist und Sondierungsgespräche aufgenommen werden können. Die linke Wahlsiegerin Elif Erhalb gerät inzwischen jedoch noch mehr unter Druck, nachdem bekannt geworden ist, dass sie jahrelang bei der linksextremistischen Organisation Rote Hilfe Mitglied war. Laut einem Fraktionssprecher ist sie aber im vergangenen Jahr ausgetreten, wegen teils anderer politischer Ansichten. Ulrike Klein, Redaktion.
3: Nach Kritik wegen geplanter Einschnitte beim Elterngeld vollzieht Bundesfamilienministerin Prien offenbar eine Kehrtwende. Sie zeigt sich offen dafür, auf die Einschnitte zu verzichten. Die Koalition berate derzeit über verschiedene Modelle und prüfe deren Auswirkungen auf den Haushalt, sagte sie dem Redaktionsnetzwerk Deutschland. Festgelegt sei noch nichts. Im Sommer hatte Prien ihren Entwurf für eine Elterngeldreform vorgelegt. Demnach war unter anderem geplant, die Bezugsdauer von 14 auf dann 12 Monate zu verkürzen. Der AfD-Wahlsieger in Sachsen-Anhalt, Ulrich Siegmund, will sich erst im Dezember der Wahl zum Ministerpräsidenten stellen. Der bisherige Zeitplan wurde umgeworfen.
5: Es müssten noch Gespräche in der Fraktion und mit anderen Abgeordneten geführt werden. Auf Details ging Siegmund nicht ein. Für die Wahl zum Regierungschef müsste Siegmund im ersten Wahlgang 3 Stimmen aus anderen Fraktionen erhalten. Vorher war die Rede davon, dass die Wahl schon Anfang Oktober vollzogen werden könnte. Dann steht die konstituierende Sitzung des neuen Landtags in Magdeburg an. Für das Amt des Landtagspräsidenten hat die AfD den Abgeordneten Rausch nominiert. Noah Ulrich, Redaktion.
3: Auf dem Münchner Oktoberfest ist ein Mann ins Koma geprügelt worden. Laut Polizei kam es am späten Montagabend zu der Attacke. Der 52-Jährige und seine Begleiter waren außerhalb des Festgeländes mit einer anderen Gruppe in Streit geraten. Einer der noch unbekannten Männer soll dem Opfer derart hart mit der Faust ins Gesicht geschlagen haben, dass es zusammenbrach und ungebremst mit dem Kopf auf dem Asphalt aufschlug. Der Mann musste im Krankenhaus notoperiert werden. Die Polizei sucht jetzt nach Zeugen. Für Autofahrer ist es kurz vor Inkrafttreten des Tankrabatts morgen eine gute Nachricht. Es kommen immer mehr Öltanker durch die Straße von Hormuz. Zwar versucht der Iran weiterhin, die Meerenge durch den Persischen Golf zu blockieren, doch die US-Marine schleust gemeinsam mit Golfstaaten immer effektiver Tanker durch eine südliche Alternativroute. Laut Schifffahrtsdaten erreichten die Exporte schon rund 80% der Menge vor den ersten Angriffen der USA und Israels auf den Iran.
1: Das Schlagerradio-Wetter in Deutschland. Derzeit in Münster 16 Grad, in Berlin 12 Grad und in Bremen 16 Grad. Aktuell leicht bewölkt, später gebietsweise grau und grau, ansonsten viel Sonne mit Höchstwerten zwischen 23 und 29 Grad. Morgen ein Mix aus Sonne und Wolken bei maximal 29 Grad.
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0: Es ist 4 Minuten nach 6. Hallo.
1: Guten Morgen.
0: Schön, dass du da bist.
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0: Morgen, Amy Norman hier, der neue Schlager Radio Morgen. Heute letzter Tag im September. Schön, dass du da bist. Es ist 6:11.
1: Norman, gestern gab es eine Meldung in den Nachrichten, über die du dich, ja, na, sagen wir mal, ein bisschen echauffiert hast.
0: Ja, unmöglich. Jerome sagt in den Nachrichten, die Spitzenrunde trifft sich im Kanzleramt. Mhm. Ist es nicht ihr, wir wissen ja alle.
1: Dass du die lieber anders bezeichnen wollen würdest.
0: Also so Spitzen sind die nicht alle da. Also wo ist deine Spitze, ja?
1: Aber passend dazu hast du mich auf den Trichter gebracht, mal über Spitznamen zu sprechen.
0: Toll, Spitznamen, passt doch genau. Also nennt ihr euren Chef auch, wenn er sich mit irgendwelchen Leuten trifft, das ist die Spitzenrunde hier, da geht's ab, da geht's voran. Oder habt ihr da einen anderen Begriff?
1: Ja, ich glaube, das wissen. Kommt aber ganz drauf an, ob der Chef dabei ist oder nicht, ne?
0: Ja, und wie nennt ihr euch zum Beispiel in der WhatsApp-Gruppe?
1: Ja, also ich habe es ja gestern schon angeteasert, möchte ich ja fast schon sagen. Bei uns gibt es eine Familiengruppe, die heißt Die Gruppe, weil wir Weihnachten Familienfotos gemacht haben und überlegt haben, na, wie schicken wir die jetzt alle einzeln, das ist ja doof. Ach, ne, mach doch eine Gruppe, schick die Fotos in die Gruppe. Und dann war die Frage, wie heißt die Gruppe? Die Gruppe.
0: Okay.
1: Ja, waren wir sehr kreativ.
0: Das war also die Gruppe, ja. Gut, ich habe tatsächlich keinen Spitznamen. Man sagt mir manchmal Schmusepups oder sowas, aber das ist ja schon wieder Kosename, was man so liebevoll umschreibt. Ich finde es natürlich gut, wenn man mich ab sofort natürlich den Spitzennormen nennt, ne? Das wäre jetzt toll. Das ist der Spitzenmann hier im Radio.
1: Ja, ansonsten nehmen wir auch gerne noch andere Vorschläge von euch auf. Wir gucken danach einmal, wir werten die mal aus und gucken mal, was dir am besten gefällt.
0: Ja, und was mit du mit Schneewittchen zu tun hast, das müssen wir auch noch später klären. Mhm. Also bleibt unbedingt dran hier bei Schlagerradio. WhatsApp 08000 79 89 99.

0: Reibeisenstimme, ne? Das ist so ihr Spitzname, ne? Die Reibeisenstimme. Mhm. Bonnie Tyler und Matthias Reim. Schlagerradio ist hier.
1: Guten Morgen.
0: Emmy, ich bin Norman. Du hörst den neuen Schlagerradio morgen. Es ist 18 Minuten nach 6.
1: Nach deinem gestrigen Problem mit der politischen Spitzenrunde geht es heute um Spitznamen.
0: Spitzenrunde bei den Leuten. Alles gut.
1: Ja, und ich wollte ja mal erzählen, wie ich denn zu meinem Spitznamen gekommen bin. Ich habe ja mehrere. Ich kann mich aber tatsächlich nur an die Geschichte von einem Spitznamen erinnern. Und das ist Schneewittchen.
0: Okay.
1: So nennt mich mein Opa. Das habe ich auch hier tätowiert, in der Handschrift von meinem Opa im Übrigen.
0: Ah ja.
1: Hat er mir damals in meine Jugendweihekarte reingeschrieben.
0: Sieht so ein bisschen aus wie Schmidtchen Schleicher, aber...
1: Ähnlich. Ähnlich. Hat auch eine ähnlich schöne Herkunft. Viel zu früh dafür. Und zwar hat meine Oma mir früher ein Buch gekauft, Julie und Schneewittchen. War so ein Mädchenroman für so Kinder.
0: Ach, gar nicht das echte Schneewittchen. Ein gefaktes, okay.
1: Ja, ich weiß auch gar nicht mehr, worum es da geht. Ich weiß nur, dass mein Opa immer ganz vorne mit dabei war, wenn es hieß, jemand muss mit dem kleinen Mädchen Mittagsschlaf machen. Da dachte mein Opa, juhu, es ist Zeit, ich kann Mittagsschlaf machen. Ich gehe mit ihr, ich lese ihr auch noch was vor. Und hat mir dieses Buch vorgelesen und sagte dann irgendwann spaßenshalber, naja, Schneewittchen, kein Arsch und kein Titschen. So ist der Name entstanden.
0: So
1: damals
0: Name.
1: War ich vielleicht 7,
0: ja,
1: 8.
0: Hat sich ja ein bisschen geändert.
1: Ja, hat sich
0: kann man
1: der Spitzname, möchte man
0: sagen. Und
1: dann
0: ist noch einen zweiten Spitznamen. Also ich habe ja noch gar keinen. Ne?
1: Ja, das ganz, ist, ja, ganz viele tatsächlich. Meine Mama nennt mich manchmal, meine Tante auch, Elfi.
0: Mhm.
1: Wo auch immer das herkam.
0: Ja, vielleicht hier aus Stranger Things.
1: Nee, das war weit davor, glaube ich, hoffe ich. Ich hoffe, sonst kriege ich Nasenbluten, wenn ich schon drüber nachdenke.
0: Ja.
1: Aber, und meine Mama nennt mich, und das macht sie wirklich nur, wenn sie ganz, ganz stolz auf mich ist, mein kleiner Diamant.
0: Aha.
1: Tja.
0: Siehste. Jetzt sind wir auf eure Spitznamen gespannt.
1: Vollkommen korrekt.
0: WhatsApp 08079 89 99.

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1: Kurz vor 6:30, gewinn eine 250.000. Deine Chance darauf steigt enorm. Du musst nur auf den nächsten 250.000 Euro Schlager achten. Den stellen wir dir gleich vor um 6:40 Uhr. Jetzt kommt Andrea Bernd.

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3: Autofahrer warten gespannt, was morgen an den Tankstellen passiert. Der neue Tankrabatt greift dann und inzwischen gibt es Meldungen, wonach sich die Lage deutlich entspannen könnte. Was steckt dahinter, Jerome, in den Schlagerradio-Nachrichten?
4: Es kommen wieder mehr Öltanker durch die eigentlich vom Iran blockierte Straße von Hormuz. Die US-Marine schleust demnach gemeinsam mit Golfstaaten immer effektiver Tanker durch eine südliche Alternativroute. Laut Schifffahrtsdaten erreichten die Exporte schon rund 80% der Menge vor den ersten Angriffen der USA und Israels auf den Iran. Die Bundesregierung hatte beschlossen, die Steuern auf Benzin und Diesel zu senken, sodass die Literpreise ab morgen um 17 Cent fallen sollen. Allerdings befürchten Experten wie der Autoclub Europa noch, dass der Preisnachlass verpuffen könnte. Derzeit steigen die Preise mittags etwa um die Höhe der beschlossenen Entlastung. Im Bundeskabinett steht heute die umstrittene Pflegereform auf der Tagesordnung. Bis zuletzt gab es in der schwarz-roten Koalition Streit um die Finanzierung. Die SPD fordert weitere strukturelle Reformen und einen Ausgleich zwischen gesetzlicher und privater Pflegeversicherung. Demnach sollen sich Privatversicherte stärker an den Kosten beteiligen. Das lehnt Gesundheitsminister Lindemann von der CDU jedoch ab.
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4: Brandenburgs Innenminister Riedmann wirbt um Polizeinachwuchs aus Berlin und auch Sachsen-Anhalt. Interessierte könnten sich bewerben, schreibt er auf Instagram. Hintergrund sind die Wahlen und die Ankündigungen der Siegerparteien, eine weitere Aufrüstung der Polizei stoppen zu wollen. Bei einem Treffen mit Bundeskanzler Merz in Berlin hat Kasachstan mehr Öllieferungen für Deutschland zugesagt. Merz betonte bei dem Treffen mit Präsident Tokajew, dass Öl aus Kasachstan ein wichtiger Ersatz für frühere Lieferungen aus Russland sei.
3: Das Schlagerradio-Wetter in Deutschland. Aktuell leicht bewölkt, später ein Mix aus Sonne und Wolken mit Höchstwerten von 29 Grad.
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0: Ja, mal eine tolle Nummer von Lena. Feuer und Flamme. Es ist 6 Uhr und
1: 39. Guten Morgen.
0: Hier Schlagerradio an deinem Mittwoch. 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
1: Und damit ist es wieder Zeit für einen neuen 52.000 Euro Schlager. Diesmal ein tolles Duett. Peter Maffay und Johannes Oerding. Ein Leben lang ist nicht lang.
3: Ein Leben lang ist nicht lang. 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
0: Ich würde schon sagen, richtig Ohrwurm.
3: Ein Leben lang ist nicht lang. Komm, wir fangen jetzt an.
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0: Mal so ein richtig schöner Sommerhit von Petro Basile, Miss Italia, heute zum Ende des Spätsommers oder September, so wie, bleibt noch ein bisschen Sommer? Ja, wirst du uns verraten.
1: Ja, bestimmt. Ich bin optimistisch.
0: Hier Schlagerradio an den Mittwochmorgen, es ist 6.46 Uhr und mal genaue Infos, wie wird es denn heute bei uns?
2: Das Wetter in Deutschland leicht bewölkt bei maximal 30 Grad.
0: Und jetzt Zeit für die ersten Hörer des Tages. Es geht um eure Spitznamen. Welche habt ihr denn so? An der 08079 89 99 habt ihr sie uns durchgegeben. Ute ist dran.
3: Mhm. Guten Morgen, liebes Schlagerradio. Hier ist Ute aus Neubrandenburg. Es geht um Spitznamen. Ja, ich habe schon lange einen. Ich heiße Stupsi.
0: Stupsi. Oh, super. Ja, siehst du, du Schneewittchen. Ja. Ich bin Spitzennormen. Ja, also so richtigen Namen habe ich eigentlich noch nicht. Ich muss mir den noch erkämpfen. Oder ihr gebt mir mal einen. Das wäre auch mal eine
1: Das ist auch
0: noch
1: eine Option, ja. Wir haben auch noch eine Nachricht bekommen, ging ja auch um WhatsApp-Gruppennamen. Ganz lustig von Lisa. Unsere Mädelsgruppe heißt die Sieben Zwerge. Wir sind allerdings nur zu sechst und keine von uns ist unter 1,70.
0: Ja, dann kannst du aber beitreten als Schneewittchen,
1: ja,
0: ne?
1: Ja, super, kann ich mitmachen.
0: Natascha ist noch dran.
4: Hey, Schlager-Radio. Und zwar, wir haben uns letztens so Kinderfotos angeguckt, also Freunde und ich. Und die eine Freundin meinte halt, naja, sie sieht auf jedem Foto irgendwie aus als Kind wie Karl Arsch. Und jetzt heißt sie auch Karl Arsch. Und bei allem, was sie tut oder wie auch immer, ist sie jetzt Karl Arsch.
0: Ach so, ich kenne jetzt nicht Karl Arsch, ich kenne nur Karl den Käfer, aber gut.
1: Oder Karl ist noch vom Dach, aber das war auch wieder was anderes.
0: Ja, das auf alle Fälle. Martin hatte auch einen schönen Spitznamen hier. Er wird von seinen Freunden so genannt, so könnte ich auch genannt werden, Professor.
1: Na, siehst du.
0: Ist eigentlich nicht schlecht.
1: Ja,
0: ne?
1: Ist so eine tolle Sache.
0: Hochtrabendes, schönes, finde ich toll.
1: Süß finde ich auch von Sarah. Meine Familie nennt mich Keks. Angefangen hat das, weil ich als Kind angeblich ständig Kekse in der Hand hatte.
0: Kekse,
1: heute stimmt das leider immer noch.

0: Amy Norman hier, der neue Schlagerradio Morgen. Gleich mal von unserem Schlagerradio Star Kavila. Ein ganz neues Lied. Noch einmal verrückt. Ja, und ihr achtet weiter auf Peter Maffay und Johannes Oerding. Ihr wisst ja, die Chance beim 250.000-Euro-Finale dabei zu sein.
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4: Ich bin Jerome Nussbaum. Berlins Linke reagiert auf die Antisemitismusvorwürfe. Künftig wollen sich die Abgeordneten per Fraktionssatzung klar gegen Judenfeindlichkeit positionieren.
5: Die Linke geht damit auf Grüne und SPD zu. Beide Parteien verlangen für den Fall einer Koalition ein klares Bekenntnis gegen Antisemitismus. Morgen wollen sie bei einem Treffen abklären, ob die Forderung erfüllt ist und Sondierungsgespräche aufgenommen werden können. Die linke Wahlsiegerin Elif Erhalb gerät inzwischen jedoch noch mehr unter Druck, nachdem bekannt geworden ist, dass sie jahrelang bei der linksextremistischen Organisation Rote Hilfe Mitglied war. Laut einem Fraktionssprecher ist sie aber im vergangenen Jahr ausgetreten, wegen teils anderer politischer Ansichten. Ulrike Klein, Redaktion.
4: Nach Kritik wegen geplanter Einschnitte beim Elterngeld vollzieht Bundesfamilienministerin Prien offenbar eine Kehrtwende. Sie zeigt sich offen dafür, auf die Einschnitte zu verzichten. Die Koalition berate derzeit über verschiedene Modelle und prüfe deren Auswirkungen auf den Haushalt, sagte sie dem Redaktionsnetzwerk Deutschland. Festgelegt sei noch nichts. Im Sommer hatte Prien ihren Entwurf für eine Elterngeldreform vorgelegt. Demnach war unter anderem geplant, die Bezugsdauer von 14 auf dann 12 Monate zu verkürzen. Der AfD-Wahlsieger in Sachsen-Anhalt, Ulrich Siegmund, will sich erst im Dezember der Wahl zum Ministerpräsidenten stellen. Der bisherige Zeitplan wurde umgeworfen.
6: Es müssten noch Gespräche in der Fraktion und mit anderen Abgeordneten geführt werden. Auf Details ging Siegmund nicht ein. Für die Wahl zum Regierungschef müsste Siegmund im ersten Wahlgang 3 Stimmen aus anderen Fraktionen erhalten. Vorher war die Rede davon, dass die Wahl schon Anfang Oktober vollzogen werden könnte. Dann steht die konstituierende Sitzung des neuen Landtags in Magdeburg an. Für das Amt des Landtagspräsidenten hat die AfD den Abgeordneten Rausch nominiert. Noah Ulrich, Redaktion.
4: Auf dem Münchner Oktoberfest ist ein Mann ins Koma geprügelt worden. Laut Polizei kam es am späten Montagabend zu der Attacke. Der 52-Jährige und seine Begleiter waren außerhalb des Festgeländes mit einer anderen Gruppe in Streit geraten. Einer der noch unbekannten Männer soll dem Opfer derart hart mit der Faust ins Gesicht geschlagen haben, dass es zusammenbrach und ungebremst mit dem Kopf auf dem Asphalt aufschlug. Der Mann musste im Krankenhaus notoperiert werden. Die Polizei sucht jetzt nach Zeugen. Für Autofahrer ist es kurz vor Inkrafttreten des Tankrabatts morgen eine gute Nachricht. Es kommen immer mehr Öltanker durch die Straße von Hormuz. Zwar versucht der Iran weiterhin, die Meerenge durch den Persischen Golf zu blockieren, doch die US-Marine schleust gemeinsam mit Golfstaaten immer effektiver Tanker durch eine südliche Alternativroute. Laut Schifffahrtsdaten erreichten die Exporte schon rund 80% der Menge vor den ersten Angriffen der USA und Israels auf den Iran.
7: Das Schlagerradio-Wetter in Deutschland. Derzeit in Bremen 16 Grad, in Dresden 13 Grad und in München 10 Grad. Aktuell leicht bewölkt, später gebietsweise grau und grau, ansonsten viel Sonne mit Höchstwerten zwischen 23 und 29 Grad. Morgen ein Mix aus Sonne und Wolken bei maximal 29 Grad.
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2: Gott verspricht, Segen soll über den kommen, der seine ganze Hoffnung auf den Herrn setzt und ihm vollkommen vertraut. Jeremia, Absatz 17, Vers 7.

0: Da war er, der neue und nächste Hit von Kavila, unserem Schlager-Radiostar aus dem Jahr 2026, haben wir ja im Frühjahr gekürt. Klasse Nummer, muss ich mal sagen. So, gleich geht's weiter bei uns mit Monopoly und Klaus Lage. Wir haben es 10 Minuten nach 7.
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0: Ach, das ist süß von den beiden. 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

0: 18 Minuten nach 7. Guten Morgen, hier ist Schlagerradio. Gleich haben wir Udo Jürgens, Paris, einfach nur zum Spaß. Er hätte heute übrigens Geburtstag gehabt.
1: Ja.
0: Ja, was glaubst du, wie alt er heute geworden wäre?
1: Ach nee, da kann ich mich jetzt nur ins Fettnäpfchen setzen, vor allem, wo er doch schon tot ist. Ich sag älter als 66, sonst wäre ja der Song nicht entstanden.
0: Ja, aber sehr viel älter.
1: Sehr viel älter, dann sage ich irgendwas in der 80.
0: 92.
1: Oh, doch schon.
0: Ja, 92. Mhm. Aber ein Schlager, der noch unter uns ist, ist Bata Illich.
1: Ja.
0: Michaela. Was glaubst du, wie alt wird er?
1: Oh, das kann ich dir sogar fast ziemlich genau sagen. Ich meine 87.
0: Wer weißt du das?
1: Mensch, Michaela ist doch das Lieblingslied von meiner Tante.
0: Okay, das sind die Gründe.
1: Ja.
0: Ja, richtig, stimmt. Ein großer Komponist hat heute auch Geburtstag, Ralf Siegel.
1: Ich kenne nur Julia Siegel, aber das liegt an den ganzen Trash-Formaten.
0: Ralf Siegel ist immer daran, hat die ganzen ESC-Songs gemacht, auch ein bisschen Frieden und so.
1: Das war ja vor meiner Zeit. Für mich hat er die ganzen ESC-Songs Stefan Raab gemacht, aber also, das ist eine andere Geschichte.
0: Drehen wir die Zeit zurück. Also weißt du, Ralf Siegel wird ein bisschen älter. Heute 81 Jahre alt.
2: Das Wetter in Deutschland leicht bewölkt bei maximal 30 Grad.
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4: Check, one, check, du, was liegt heute an, Kollege Olo?
5: Come on, Captain, der Ätna hat den Flughafen auf Sizilien komplett lahmgelegt.
4: Ja, das haben sie nun davon.
5: Von was?
4: Ihren Raucherzonen. Achtung, Captain Crew, Fräulein Schieber, bitte ins Cockpit.
6: Ja, Captain.
4: Alles gut bei Ihnen da hinten?
6: Ja, wo geht's denn heute hin?
4: Ins Land der Strandkörbe.
6: Ah, Nordsee.
4: Nö, Berlin.
6: Sie spielen auf Philipp Amthor an, ne? Und diese dekadente Story über ihn.
4: Ach, der heißt immer noch Philipp Amthor.
6: Ja, wie denn sonst? Ja,
4: Amteigentor passt doch viel besser, ne?
6: Haben Sie das gesehen? Die ganzen Designermöbel in seinem riesigen Arbeitszimmer.
4: Ja, da bekommt der Begriff Bürokratie eine ganz neue Bedeutung. Obwohl Bürokratie trifft es eher in dem Moment.
6: Ja, und die Menschen sind jetzt not amused. Die hart arbeiten müssen, für wenig Lohn und Brot.
4: Brot? Warum Brot? Die Leute sollen Kuchen essen. Ach nee, Zuckersteuer.
6: Entschuldigung, möchte der kleine Philipp mal langsam aus dem Spieleparadies abgeholt werden?
4: Nein. So, Landeanflug unter Tower meldet. Die Union hat schon die perfekte Lösung, den Philipp Amthor erstmal ein bisschen aus der Schusslinie zu nehmen.
6: Was denn?
4: Urlaub auf Sardinien.
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7: Autofahrer warten gespannt, was morgen an den Tankstellen passiert. Der neue Tankrabatt greift dann und inzwischen gibt es Meldungen, wonach sich die Lage deutlich entspannen könnte. Was steckt dahinter, Jerome, in den Schlagerradio-Nachrichten?
8: Es kommen wieder mehr Öltanker durch die eigentlich vom Iran blockierte Straße von Hormuz. Die US-Marine schleust demnach gemeinsam mit Golfstaaten immer effektiver Tanker durch eine südliche Alternativroute. Laut Schifffahrtsdaten erreichten die Exporte schon rund 80% der Menge vor den ersten Angriffen der USA und Israels auf den Iran. Die Bundesregierung hatte beschlossen, die Steuern auf Benzin und Diesel zu senken, sodass die Literpreise ab morgen um 17 Cent fallen sollen. Allerdings befürchten Experten wie der Autoclub Europa noch, dass der Preisnachlass verpuffen könnte. Derzeit steigen die Preise mittags etwa um die Höhe der beschlossenen Entlastung. Im Bundeskabinett steht heute die umstrittene Pflegereform auf der Tagesordnung. Bis zuletzt gab es in der schwarz-roten Koalition Streit um die Finanzierung. Die SPD fordert weitere strukturelle Reformen und einen Ausgleich zwischen gesetzlicher und privater Pflegeversicherung. Demnach sollen sich Privatversicherte stärker an den Kosten beteiligen. Das lehnt Gesundheitsminister Linnemann von der CDU jedoch ab.
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8: Brandenburgs Innenminister Riedmann wirbt um Polizeinachwuchs aus Berlin und auch Sachsen-Anhalt. Interessierte könnten sich bewerben, schreibt er auf Instagram. Hintergrund sind die Wahlen und die Ankündigungen der Siegerparteien, eine weitere Aufrüstung der Polizei stoppen zu wollen. Bei einem Treffen mit Bundeskanzler Merz in Berlin hat Kasachstan mehr Öllieferungen für Deutschland zugesagt. Merz betonte bei dem Treffen mit Präsident Tokajew, dass Öl aus Kasachstan ein wichtiger Ersatz für frühere Lieferungen aus Russland sei.
7: Das Schlagerradio-Wetter in Deutschland. Aktuell leicht bewölkt, später ein Mix aus Sonne und Wolken mit Höchstwerten von 29 Grad.
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1: So, Schachmatt, Emmy, du hast eine Würfel mit zum Spielen?
2: Braucht man zum Schach Würfel? Das wäre mir neu.
1: Ich will die Normenvariante.
2: Okay.
1: Hier schlagen gerade gleich mit Feuerwerk und Vincent Groß, hast du ein Feuerwerk mit?
2: Auch nicht.
1: Ach, gar nicht
2: Mensch,
1: vorbereitet für
2: nee.
1: Die Show. Aber hier, Geldhammer, 7.38 Uhr.
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1: Hallo. Hier ist Schlagerradio. Guten Morgen, Thomas. Emmy Norman hier.
2: Hallo. Ach,
5: guten Morgen.
1: Alles schick bei dir?
5: Ja. Du bist schon wieder fleißig auf der
2: Reihe. Ja, sehr gut.
1: Gut, Verbindung wird gerade ein bisschen schwierig. Du stehst nicht im Wald wie auf dem Foto da mit deiner Freundin, ne?
5: Nein.
1: Habt ihr ein schönes Bild aufgenommen, ja?
2: Schön herbstlich.
1: Ja, ist das schon bei euch so?
5: Ja, passt zur Jahreszeit. Na, es wird langsam, ja.
1: Bist du viel in der, Natur unterwegs oder?
5: Ja, wir sind eigentlich, ja, ab und zu sind wir auch mal unterwegs. Ja. Wenn wir die Zeit haben, nutzen wir die auch mal.
1: Ja, sehr so ein gut. Waldspaziergang, Baum umarmen, alles ja. Schön. Und vielleicht bringt das ja auch Glück. Ein bisschen Stückchen Weile bist du schon. 50 Euro hast du hier schon mal gewonnen. Juhu. Herzlichen Glückwunsch.
5: Na cool. Mensch, super. Ich habe jetzt die ganze Zeit schon immer mitgemacht. Gar nicht so gedacht, Mensch. Und jetzt, zack, cool.
1: Klappt das, ja?
2: Immer dann, wenn man es am wenigsten erwartet. Und mit den 50 Euro ist ja noch nicht alles getan. Du bist jetzt auch offiziell qualifiziert für das 250.000 Euro Finale am 31. Oktober im Park Inn am Alex in Berlin.
1: Herzlichen Glückwunsch.
5: Super, cool. Vielen lieben Dank.
1: Schon eine Idee, welchen Wald du kaufen möchtest für eine Viertelmillion?
5: Nee, kein Wald. Wir haben uns jetzt vor einem knappen Jahr einen Traum erfüllt mit einem eigenen Häuschen. Ich denke mal, da wird ein bisschen was dafür abzubezahlen und dann nochmal einen schönen Urlaub.
1: Ja, sehr schön. Beim Haus für das Renovieren und Bauen nie auf. Da brauchen wir immer ein bisschen Geld an der Seite. Wäre schön, wenn es klappt bei euch. Ne? Sind noch ein paar andere Kandidaten am Start und der nächste kommt auch schon hier mit rein in die Runde. Denn den nächsten 250.000 Euro Schlager stellen wir in einer halben Stunde vor. Um 8.10 Uhr. Also wer weiterhin die Chance auf die Viertelmillion nutzen möchte, unbedingt dranbleiben bei Schlagerradio. Thomas, dir alles Liebe.
5: Vielen lieben Dank und euch noch ein schönes Wochenende.

0: 7.47 Uhr hier, Schlagerradio an deinem Mittwochmorgen, der letzte Tag in diesem Monat. Morgen gibt's Tankrabatt. Wir freuen uns drauf. Was ist los in der Welt der reichen und schönen Promi-News jetzt bei uns?
1: Schlagersänger Michael Thilo ist tot. Das zwar schon seit dem 3. März, aber sein Sohn hat das Ganze jetzt erst bekannt gegeben. Gestorben ist er im Alter von 81 Jahren. Und bekannt wurde er vor allem durch den ursprünglichen Benjamin Blümchen-Song, den es nur noch auf Kassette gibt.

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1: bekannt. Sehr schön, hast du von zu Hause mitgebracht hier.
2: Selbstverständlich.
1: Kassette. So, Rosalie Thomas sagt vielleicht nicht jedem was, 39 Jahre alt, deutsche Schauspielerin mit dem blonden Haaren, sieht wirklich sehr gut aus, hat man hier und da schon mal gesehen. Sie wird die neue Tatortkommissarin im Franken-Tatort, kritisiert aber Gewaltbilder im Tatort, das ist unglaublich. Was wird es denn da wo geben? Dann wird dann mit Sanfthandschuhen der Täter angefasst?
2: Ja, vielleicht gibt es keinen Tod mehr im Tatort. Das wäre doch auch mal was.
1: Ja, so wie ganz vorher.
2: Jetzt aber dafür einen Namen, den wahrscheinlich so gut wie jeder kennt. Iris Berben, auch Schauspielerin, 76, lief bei einer großen Fashion-Show in Paris über den Laufsteg. Das Ganze in schöner Kulisse vor dem beleuchteten Eiffelturm. Mhm. Und für eine Überraschung sorgte Céline Dion, die auf einmal selbst auf dem Catwalk stand und gesungen hat. Und Iris Berben sagte, das war ein Gänsehautmoment für sie, diese Begegnung mit Céline Dion. Und hat es auf jeden Fall sehr genossen und sah auch sehr schön aus.
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0: Eminem Norman hier, der neue Schlagerradio Morgen. So, Münchner Freiheit haben wir gleich am Start. Kerstin Ott mit 1000 Mal Nein und auch ein Klassiker von Nino De Angelo.
1: Und wir singen uns schon mal warm, denn wir kriegen gleich Starbesuch von Ronny Heinrich. Es ist nämlich bald wieder soweit. Schlager trifft Klassik steht an und worauf wir und vor allem ihr euch da ganz besonders freuen könnt, darüber sprechen wir gleich um 8.40 Uhr. Schlagerradio.
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5: Ich bin Jerome Nussbaum. Am frühen Morgen ist die bisher größte Razzia gegen die Hells Angels angelaufen, in 4 Ländern gleichzeitig. Es gibt Durchsuchungen in Deutschland, Belgien, den Niederlanden und Bulgarien, ausgelöst durch Ermittlungen des Polizeipräsidiums Duisburg. Ausgangspunkt war eine Schießerei auf dem Hamborner Altmarkt im Mai 2022. Mitten in Duisburg lieferten sich damals Rocker und türkisch-libanesische Clankriminelle eine Auseinandersetzung, bei der 4 Männer schwer verletzt wurden. Mehr als ein Dutzend Haftbefehle sollen nun vollstreckt werden. Heute soll der neue Preis für das Deutschland-Ticket festgelegt werden. Dazu trifft sich der zuständige Koordinierungsrat von Bund, Ländern, kommunalen Spitzenverbänden und Verkehrsbranche, berichtet die Rheinische Post.
6: Im Gespräch war demnach zuletzt ein Preisanstieg auf rund 67 Euro. Im Moment sind es noch monatlich 63. Für das nächste Jahr soll der Preis erstmals nach einem Index errechnet werden. Er enthält Personal, Energie und weitere Kosten. Verbraucherverbände hatten sich gegen eine weitere Verteuerung ausgesprochen. Der Preis für das Deutschlandticket für den Regional- und Nahverkehr hatte anfangs noch bei 49 Euro gelegen. Zwischenzeitlich waren es 58 Euro. Inzwischen nutzen das Angebot mehr als 14 Millionen Menschen. Noah Ulrich, Redaktion.
5: Die Ministerpräsidentenwahl in Sachsen-Anhalt verzögert sich. AfD-Wahlsieger Ulrich Siegmund will sich erst Mitte Dezember der Wahl stellen. Es müssten noch Gespräche in der Fraktion und mit anderen Abgeordneten geführt werden.
7: Das ist ja auch das, was mich aktuell motiviert, dass wir auf der einen Seite dadurch auch die Wahl des Ministerpräsidenten im ersten Wahlgang sicherstellen, was für mich auch eine Voraussetzung jetzt war, diesen Schritt auch in der Öffentlichkeit zu gehen, dass ich jetzt ein konkretes Datum definieren kann. Das haben die Gespräche der letzten Wochen ergeben und möglich gemacht. Deswegen gehe ich jetzt mit diesem Selbstbewusstsein auch in die Kommunikation, dass wir hier im Dezember loslegen.
5: Für die Wahl zum neuen Regierungschef bräuchte er im ersten Wahlgang 3 Stimmen aus anderen Fraktionen. Der neue Landtag in Magdeburg kommt am Dienstag erstmals zusammen. Im Thüringer Landtag gibt es heute eine Expertenanhörung zu einem möglichen AfD-Verbotsverfahren, die erste dieser Art in einem deutschen Landesparlament.
8: Unter anderem Verfassungsrechtler und Vertreter von Menschenrechtsorganisationen sollen im Justizausschuss ihre Einschätzung abgeben. Darunter der frühere Verfassungsschutzpräsident Maaßen und auch Entertainer Harpe Kerkeling. Die Linke hat die Anhörung beantragt. Sie setzt sich seit Jahren für ein AfD-Verbotsverfahren ein. Der Thüringer Landesverband um Björn Höcke wird vom Verfassungsschutz als gesichert rechtsextremistisch eingestuft. Ulrike Klein, Redaktion.
5: Die Chancen, ein Foto mit den Backstreet Boys zu bekommen, sind in Düsseldorf derzeit sehr groß. Die Kultboyband aus den 90er Jahren absolviert dort gerade 10 Konzerte, ihre einzigen in Europa. Gestern durften sie sich auch ins Goldene Buch der Stadt eintragen. Oberbürgermeister Keller sagte dabei, 10 Konzerte und 450.000 verkaufte Tickets seien eine ganz besondere Europapremiere.
1: Das Schlagerradio-Wetter in Deutschland. Derzeit in Bremen 16 Grad, in Dresden 13 Grad und in München 10 Grad. Aktuell leicht bewölkt, später gebietsweise grau und grau, ansonsten viel Sonne mit Höchstwerten zwischen 23 und 29 Grad. Morgen ein Mix aus Sonne und Wolken bei maximal 29 Grad.
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0: 8:04 mit viel Bums geht's rein hier in diesem Mittwoch.
1: Guten Morgen.
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0: 11 Minuten nach 8. Gleich gibt's neue Musik von Kerstin Ott hier Schlagerradio.
1: Guten Morgen.
0: Mit Emmy und Norman. 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
1: Und zack, brauchen wir schon wieder einen neuen 250.000 Euro Schlager. Diesmal ist es Jürgen Drews mit Kornblumen.

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0: Bei Schlagerradio gleich Starbesuch. Ronny Heinrich kommt vorbei. Das ist der, der mit seinem ganzen Orchester unsere Schlager in klassische Musikstücke verwandelt. In ein paar Tagen ist es soweit. Mhm. Schlager trifft Klassik. Alle Infos haben wir gleich um 8.40 Uhr. Jetzt unsere Ernährungsmedizinerin Daniela Kilkowski. Schönen guten Morgen.
1: Guten Morgen.
2: Guten Morgen. Ich esse ja am Wochenende gern mal ein Brötchen zum Frühstück. Oder auch zwei, je nachdem wie groß sie sind. Wenn es so diese kleinen Aufbackbrötchen sind, gern auch zwei.
0: Was machst du drauf?
2: Herzhaft. Ich bin so eine Herzhafte. Ja. In letzter Zeit viel Käse. Also ich komme so ein bisschen vom Salami-Trend und so weg. Viel Käse bei mir.
0: Gut.
2: Der da stattfindet. Da
0: muss aber immer eine Weintraube bei mir dabei sein.
2: Oh ja, auch gut. Das dann aber abends auf der Couch. Zurück zum Brötchen. Denn jetzt Obacht. Ich habe gehört von verschiedenen Ecken Verschiedenes über Brötchen. Brötchen sollen gut sein, Brötchen sollen nicht gut sein. Was ist denn nur Sache? Kann ich jetzt bedenkenlos mein Brötchen frühmorgens essen oder muss ich mir das jetzt klemmen?
1: Also es ist leider so, dass immer wieder etwas in der Kritik steht, ja, auch im Weizen, darum geht es in dem Fall, in der Kritik steht. Am Ende muss man sagen, es gibt sehr unterschiedliche Daten. Es gibt die Daten, die besagen, dass wir Weizen, auch Gluten benötigen, um Darmbakterien zu versorgen, die für die Darmschleimhautdurchblutung verantwortlich sind. Dann gibt es wieder die Kritiker, die sozusagen die Weizenwampe proklamieren. Es gibt keine verlässlichen Daten. Und der Punkt ist, wenn ich jetzt dem Verbraucher vor allem Angst mache, ja, und in dem Fall geht es um Darmerkrankung und um Migräne, dann muss ich schon sagen, Migräne und Darmerkrankungen sind weit komplexer, als dass man es am Ende auf die Semmel zurückschieben kann. Also wenn Menschen Probleme haben, dann sollten sie dem medizinisch nachgehen. Nur wenn ich immer alles verbiete und sage, das könnte gefährlich sein, das könnte gefährlich sein, führt es am Ende dazu, dass die Menschen immer unsicherer werden, immer ungesünder essen und dann tatsächlich krank werden und dann war es doch nicht die Semmel.
0: Ja, vielleicht dann doch lieber ein Sauerteigbrot, schmeckt auch ganz gut.
2: Habe ich mal versucht selbst zu backen, irgendwann hatte ich keinen Bock mehr, also ich gebe jetzt ein Brötchen zurück.
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10: Es sind deutliche Warnungen, die seit einiger Zeit von KI-Entwicklern kommen. Tests hatten immer wieder gezeigt, dass sich künstliche Intelligenz selbstständig machen kann. Das sieht US-Präsident Trump aber nicht so ernst. Was sagt er dazu, Jerome, in den Schlagerradio-Nachrichten?
11: Er lehnt gesetzliche Vorschriften für KI weiterhin ab. Stattdessen sollten sich die KI-Unternehmen selbst regulieren, sagte Trump nach einem Treffen mit führenden Tech-Managern in Washington. Die Unternehmen haben nach seinen Angaben eine freiwillige Vereinbarung unterzeichnet, die Technologie zu überprüfen. Als Begründung nannte Trump den Wettstreit mit China um die technologische Führungsrolle bei KI. Die USA lägen derzeit vorn und dies solle so bleiben. Noch nach Sachsen-Anhalt. Der AfD-Wahlsieger Ulrich Siegmund will sich erst im Dezember der Wahl zum Ministerpräsidenten stellen. Der bisherige Zeitplan, wonach es schon nächsten Dienstag zur Wahl kommen könnte, wurde verworfen. Dann steht die konstituierende Sitzung des neuen Landtags in Magdeburg an. Siegmund sagte, es müssten erst noch Gespräche in der Fraktion und mit anderen Abgeordneten geführt werden. Für die Wahl zum Regierungschef müsste er im ersten Wahlgang 3 Stimmen aus anderen Fraktionen erhalten.
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11: Der Bürgermeister von Grafing bei München, Christian Bauer, ist gestern Abend bei einer Bauausschusssitzung zusammengebrochen und kurz darauf gestorben. Laut Münchner Merkur hatte der 57-Jährige erst eine Lungenentzündung überstanden. Trotz der vergleichsweise niedrigen Speicherstände sieht der Leipziger Gashändler VNG kein Versorgungsrisiko für den Winter. Geschäftsführer Haupt sagte der ARD, die Vorräte reichten für einen Normalwinter aus. Probleme drohten erst, wenn mehrere Risikofaktoren zusammenkämen, etwa ein lang anhaltender Kälteeinbruch.
10: Das Schlagerradio-Wetter in Deutschland. Aktuell leicht bewölkt, später ein Mix aus Sonne und Wolken mit Höchstwerten von 29 Grad.
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0: 9:39 hier Schlagerradio.
1: Guten Morgen.
0: Mit Peter Maffay. Schönen guten Morgen.
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1: 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Wir freuen uns alle schon ganz ungemein. Und heute zu Gast, passend dazu, Ronny Heinrich. Hallo.
3: Hallo, herzlich willkommen.
4: Morgen. Schön, dass ich hier sein kann.
0: Du und dein Orchester, ihr habt das schon mehrmals gemacht. Jetzt in der großen Philharmonie. Die haben ja die Decken abgehängt und da ist eine ganz besondere Akustik. Hast du dort schon mal auch Musik gemacht in der Philharmonie?
4: Ja, wir spielen das öfter in der Philharmonie. Und der große Saal ist schon was ganz Besonderes. Das ist schon toll, wenn man da steht. Ich war gerade letzte Woche zur Absprache dort. Und wenn man da steht, das ist schon unglaublich, dort zu spielen. Das ist schon toll. Und eine super Akustik natürlich für so ein Orchester.
0: Ja, ich habe das ja schon mehrmals verfolgt. Für Emmy ist es die große Premiere.
1: Ja, diesmal. Ich freue mich ganz
0: das
1: doll.
0: Das heißt also, Schlager-Hits werden im klassischen Gewand dargeboten. Es wird gesungen, es wird neu alles gemacht. Ihr müsst auch die Noten ja alle aufschreiben von den Songs. Ne? Wie viel Arbeit steckt denn da dahinter?
4: Da steckt schon sehr, sehr viel Arbeit dahinter, weil es heißt ja, Schlager trifft Klassik. Und ich glaube, manche Zuhörer denken jetzt, aha, da hören wir dann Schlager und wir hören auch bestimmt klassische Musik. Das ist nicht so. Das heißt, Schlager trifft auf ein klassisches Orchester. Also es sind wirklich alles Schlager, die dort zu hören sind. Natürlich die Hits, die dazu gehören. Helene Fischer, Roland Kaiser und so weiter. Natürlich Udo Jürgens, mein großes Idol und viele bekannte Hits. Und es ist natürlich schon Arbeit dabei, denn es muss alles arrangiert werden. Jeder Titel muss für ein großes Orchester extra geschrieben werden. Und ja, aber das macht natürlich unheimlich Spaß und wir haben es ja schon erlebt im Konzert aus Berlin, dass es einen sehr, sehr großen Erfolg hatte und es macht halt Spaß. Und das Schönste daran ist natürlich, wenn es vom Publikum wiederkommt. Man geht ins Konzerthaus und denkt, naja, Schlager ist vielleicht jetzt nicht der Saal im Konzerthaus Berlin, aber genau diese Kombination war es. Eins der schönsten Säle Europas. Du kommst da rein und dann hörst du deine Hits und die waren von Anfang an dabei. Und das ist natürlich für unser Orchester auch super, weil du total überrascht bist und bist total motiviert und kriegst unheimlich viel Energie auf der Bühne.
1: Jetzt auch mal so für mich, die das noch nie erlebt hat. Ich kenne ja nur die klassischen Schlagerkonzerte, aber noch nicht Schlager im klassischen Gewand. Wie euphorisch darf man da im Publikum reagieren? Darf ich mit aufspringen und lauthals mitschreien?
4: Genau so ist es.
1: Ah,
4: das ist genau das, was du sagst. Ich dachte, jetzt werden vielleicht ehrfürchtig viele dort sitzen und sagen, naja, hier im Konzerthaus werde ich vielleicht mich... Es war überhaupt nicht so. Die haben da von über den Wolken mitgesungen, der ganze
1: toll.
4: Saal. Von Atemlos und allen Schlagerhits, die man kennt. Und das war toll. Und so soll es auch sein. Und das ist auch Sinn der Sache. Wir machen Schlager im Konzerthaus sozusagen.
1: Schön.
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2: Vielleicht

0: Uhr und 48. 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
1: Das Wetter in Deutschland leicht bewölkt bei maximal 30 Grad.
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1: Und bei uns jetzt wieder zu Gast der Andi. Guten Morgen.
0: Guten Morgen.
3: Guten Morgen. So, lieber Norman, ich sehe es da hinten schon liegen, das Hämmerchen, ja. Das brauchst du heute wieder.
0: Okay.
3: Ja.
0: Ich bin wieder ein Richter.
1: Geht das wieder los?
3: Richtig, du darfst sehr heute schön. Wieder ein bisschen urteilen.
1: Ich kriege jetzt schon Kopfschmerzen.
0: So schön.
1: Ja. Oh ja, klasse. Ja.
0: So muss das sein.
3: Hast du schon mal versucht, mit dem Hammer einen Nagel in die Wand zu hauen?
0: Nein, das ist so
1: aber
0: ein hochwertiger Holz-Ding. Ne? Haben wir doch gesehen hier letzte Woche. Norman bei Instagram mit dem Richterhammer.
1: Ja, ja.
0: Ja, ja, ich finde, das ist wichtig, ja, dass man hier die Utensilien hat.
1: Ja.
3: Ja. Es ist auch schön, dass du nach fast 4 Jahren dann endlich mal zu dem Hammer gekommen bist.
0: Ne? Ja, so lange war der Postweg aus China.
3: Hatten einer per Fuß gebracht oder was?
1: Ja, genau. Ja. Die Brieftaube hat sich verflogen.
0: Per Petis, wie das heißt.
3: So, Norman, du sagst gleich Angeklagter Schmidt. Wie lautet Ihr Geburtsdatum? Dann sage ich dir das. Dann sagst du, in welchem Jahr? Und dann sagst du noch, okay, Sie können wählen zwischen 10 Tagen Gefängnis oder 1.000 Euro.
0: Okay. Ja. Hm? Und dann ist die Emmy die Stenopetistin.
3: Moment. Irgendwas, ne?
1: Sekunde.
0: Ja, ja, genau. So, Remi Demi hier. So, wir sind toll ausgestattet hier. Das ist ein Hörspiel.
1: Moment, Sekunde.
0: Hörer, was wir hier machen. Hast du hier so das Internet gelöscht? Weil du einfach hier auf der Tastatur rumhaust.
1: So, Moment, geht los. Bin
0: nimm nur die Kleintasten.
3: Ja, ja.
0: Nicht F-Tasten. F verstellst du alles.
1: Steuerung entfernen.
0: So. So, Ruhe hier im Gerichtssaal. Hier ist ja was los. Angeklagter Schmitz, wie lautet denn Ihr Geburtsdatum?
3: 12. Mai.
0: 12. Mai. 5, 6, 7, 8, 9, 10, 11, 12. So. Und welches Jahr?
3: Das könnte jetzt länger werden. Jedes Jahr, Herr Richter. Ja?
0: So ein Banause. Gut, Sie können wählen zwischen 10 Tagen Gefängnis oder 1.000 Euro.
3: Och, wenn Sie mich so fragen, dann nehme ich natürlich das Geld. Ne?
0: Mann!

0: Amy Norman hier, der neue Schlagerradio Morgen.
1: Guten Morgen.
0: Con Jürgen Drews, der neue 250.000 Euro Schlager, also Ohren auf. Garantiert habe ich aber gleich City am Fenster, das sieht mit den Streichern und Roland Kaiser nach 9.
1: Eine richtige Spitzenrunde, möchte ich fast schon sagen. Das Wort war ja gestern, du stießt dir etwas übel auf.
0: Wie kann man Politiker, Spitzenpolitiker in einer Spitzenrunde im Bundeskanzleramt nennen?
1: Aber wir sind definitiv eine Spitzenrunde, denn wir sprechen über Spitznamen. Und welche es da so gibt, das gleich um 9.20 Uhr.
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4: Ich bin Jerome Nussbaum. Am frühen Morgen ist die bisher größte Razzia gegen die Hells Angels angelaufen, in 4 Ländern gleichzeitig. Es gibt Durchsuchungen in Deutschland, Belgien, den Niederlanden und Bulgarien, ausgelöst durch Ermittlungen des Polizeipräsidiums Duisburg. Ausgangspunkt war eine Schießerei auf dem Hamborner Altmarkt im Mai 2022. Mitten in Duisburg lieferten sich damals Rocker und türkisch-libanesische Clankriminelle eine Auseinandersetzung, bei der 4 Männer schwer verletzt wurden. Mehr als ein Dutzend Haftbefehle sollen nun vollstreckt werden. Heute soll der neue Preis für das Deutschland-Ticket festgelegt werden. Dazu trifft sich der zuständige Koordinierungsrat von Bund, Ländern, kommunalen Spitzenverbänden und Verkehrsbranche, berichtet die Rheinische Post.
5: Im Gespräch war demnach zuletzt ein Preisanstieg auf rund 67 Euro. Im Moment sind es noch monatlich 63. Für das nächste Jahr soll der Preis erstmals nach einem Index errechnet werden. Er enthält Personal, Energie und weitere Kosten. Verbraucherverbände hatten sich gegen eine weitere Verteuerung ausgesprochen. Der Preis für das Deutschlandticket für den Regional- und Nahverkehr hatte anfangs noch bei 49 Euro gelegen. Zwischenzeitlich waren es 58 Euro. Inzwischen nutzen das Angebot mehr als 14 Millionen Menschen. Noah Ulrich, Redaktion.
4: Die Ministerpräsidentenwahl in Sachsen-Anhalt verzögert sich. AfD-Wahlsieger Ulrich Siegmund will sich erst Mitte Dezember der Wahl stellen. Es müssten noch Gespräche in der Fraktion und mit anderen Abgeordneten geführt werden.
6: Das ist ja auch das, was mich aktuell motiviert, dass wir auf der einen Seite dadurch auch die Wahl des Ministerpräsidenten im ersten Wahlgang sicherstellen, was für mich auch eine Voraussetzung jetzt war, diesen Schritt auch in der Öffentlichkeit zu gehen, dass ich jetzt ein konkretes Datum definieren kann. Das haben die Gespräche der letzten Wochen ergeben und möglich gemacht. Deswegen gehe ich jetzt mit diesem Selbstbewusstsein auch in die Kommunikation, dass wir hier im Dezember loslegen.
4: Für die Wahl zum neuen Regierungschef bräuchte er im ersten Wahlgang 3 Stimmen aus anderen Fraktionen. Der neue Landtag in Magdeburg kommt am Dienstag erstmals zusammen. Im Thüringer Landtag gibt es heute eine Expertenanhörung zu einem möglichen AfD-Verbotsverfahren, die erste dieser Art in einem deutschen Landesparlament.
7: Unter anderem Verfassungsrechtler und Vertreter von Menschenrechtsorganisationen sollen im Justizausschuss ihre Einschätzung abgeben. Darunter der frühere Verfassungsschutzpräsident Maaßen und auch Entertainer Harpe Kerkeling. Die Linke hat die Anhörung beantragt. Sie setzt sich seit Jahren für ein AfD-Verbotsverfahren ein. Der Thüringer Landesverband um Björn Höcke wird vom Verfassungsschutz als gesichert rechtsextremistisch eingestuft. Ulrike Klein, Redaktion.
4: Die Chancen, ein Foto mit den Backstreet Boys zu bekommen, sind in Düsseldorf derzeit sehr groß. Die Kultboyband aus den 90er Jahren absolviert dort gerade 10 Konzerte, ihre einzigen in Europa. Gestern durften sie sich auch ins Goldene Buch der Stadt eintragen. Oberbürgermeister Keller sagte dabei, 10 Konzerte und 450.000 verkaufte Tickets seien eine ganz besondere Europapremiere.
8: Das Schlagerradio-Wetter in Deutschland. Derzeit in Bremen 16 Grad, in Dresden 13 Grad und in München 10 Grad. Aktuell leicht bewölkt, später gebietsweise grau und grau, ansonsten viel Sonne mit Höchstwerten zwischen 23 und 29 Grad. Morgen ein Mix aus Sonne und Wolken bei maximal 29 Grad.
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9: Schönen guten Morgen, Mittwoch, 8:45.
8: Guten Morgen.
9: Amy Norman hier. Hier ist der neue Schlagerradio Morgen.

0: City am Fenster. 9:10 im Norman, hier der neue Schlagerradio Morgen. Angela Merkel, die ehemalige Bundeskanzlerin, buddelt heute.
1: Ja, die Mutti buddelt?
0: Die Mutti buddelt.
1: Und wo buddelt sie denn hin?
0: Heute ein Baum. In Bonn. Ein Kanzler. Warum sie in Bonn steht, aber gut. Da wird der Kanzlerbaum gemacht, eingebuddelt sozusagen. Und sie hat sich für eine Winterlinde entschieden. Passt perfekt zu ihrem Hosenanzug.
1: Ach, toll.
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0: So schön entspannt geht's rein. Emmy Norman hier, der neue Schlagerradio Morgen. Gleich Julian Reim mit Anna-Maria Zivkov. Tolles Duett. Was wirst du ihm sagen? Es ist 19 Minuten nach 9.
1: Norman, gestern gab es eine Meldung in den Nachrichten, über die du dich, ja, na, sagen wir mal, ein bisschen echauffiert hast.
0: Ja, unmöglich. Jerome sagt in den Nachrichten, die Spitzenrunde trifft sich im Kanzleramt. Mhm. Ist es nicht eher... Wir wissen ja alle,
1: dass du die lieber anders bezeichnen wollen würdest.
0: Also so Spitzen sind die nicht alle da. Also wo ist deine Spitze, ja?
1: Aber passend dazu hast du mich auf den Trichter gebracht, mal über Spitznamen zu sprechen.
0: Toll, Spitznamen, passt doch genau. Also nennt ihr euren Chef auch, wenn er sich mit irgendwelchen Leuten trifft, das ist die Spitzenrunde hier, da geht's ab, da geht's voran. Oder habt ihr da einen anderen Begriff?
1: Ja, würde ich gerne wissen. Ich glaube, das kommt aber ganz drauf an, ob der Chef dabei ist oder nicht, ne?
0: Ja, und wie nennt ihr euch zum Beispiel in der WhatsApp-Gruppe?
1: Ja, also ich habe es ja gestern schon angeteasert, möchte ich ja fast schon sagen. Bei uns gibt es eine Familiengruppe, die heißt Die Gruppe, weil wir Weihnachten Familienfotos gemacht haben und überlegt haben, na, wie schicken wir die jetzt alle einzeln, das ist ja doof. Ach, ne, mach doch eine Gruppe, schick die Fotos in die Gruppe. Und dann war die Frage, wie heißt die Gruppe? Die Gruppe.
0: Okay.
1: Ja, waren wir sehr kreativ.
0: Das war zumindest die Gruppe, ja. Gut, ich habe tatsächlich keinen Spitznamen. Man sagt mir manchmal Schmusepups oder sowas, aber das ist ja schon wieder Kosename, was man so liebevoll umschreibt. Ich finde es natürlich gut, wenn man mich ab sofort natürlich den Spitzennormen nennt, ne? Das wäre jetzt toll. Das ist der Spitzenmann hier im Radio.
1: Ja, ansonsten nehmen wir auch gerne noch andere Vorschläge von euch auf. Wir gucken danach mal, wir werten die mal aus und gucken mal, was dir am besten gefällt.
0: Ja, und was mit du mit Schneewittchen zu tun hast, das müssen wir auch noch später klären. Mhm. Also bleibt unbedingt dran hier bei Schlagerradio. WhatsApp 08000 79 89 99.

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6: Es sind deutliche Warnungen, die seit einiger Zeit von KI-Entwicklern kommen. Tests hatten immer wieder gezeigt, dass sich künstliche Intelligenz selbstständig machen kann. Das sieht US-Präsident Trump aber nicht so ernst. Was sagt er dazu, Jerome in den Schlagerradio-Nachrichten?
7: Er lehnt gesetzliche Vorschriften für KI weiterhin ab. Stattdessen sollten sich die KI-Unternehmen selbst regulieren, sagte Trump nach einem Treffen mit führenden Tech-Managern in Washington. Die Unternehmen haben nach seinen Angaben eine freiwillige Vereinbarung unterzeichnet, die Technologie zu überprüfen. Als Begründung nannte Trump den Wettstreit mit China um die technologische Führungsrolle bei KI. Die USA lägen derzeit vorn und dies solle so bleiben. Noch nach Sachsen-Anhalt. Der AfD-Wahlsieger Ulrich Siegmund will sich erst im Dezember der Wahl zum Ministerpräsidenten stellen. Der bisherige Zeitplan, wonach es schon nächsten Dienstag zur Wahl kommen könnte, wurde verworfen. Dann steht die konstituierende Sitzung des neuen Landtags in Magdeburg an. Siegmund sagte, es müssten erst noch Gespräche in der Fraktion und mit anderen Abgeordneten geführt werden. Für die Wahl zum Regierungschef müsste er im ersten Wahlgang 3 Stimmen aus anderen Fraktionen erhalten.
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7: Der Bürgermeister von Grafing bei München, Christian Bauer, ist gestern Abend bei einer Bauausschusssitzung zusammengebrochen und kurz darauf gestorben. Laut Münchner Merkur hatte der 57-Jährige erst eine Lungenentzündung überstanden. Trotz der vergleichsweise niedrigen Speicherstände sieht der Leipziger Gashändler VNG kein Versorgungsrisiko für den Winter. Geschäftsführer Haupt sagte der ARD, die Vorräte reichten für einen Normalwinter aus. Probleme drohten erst, wenn mehrere Risikofaktoren zusammenkämen, etwa ein lang anhaltender Kälteeinbruch.
6: Das Schlagerradio-Wetter in Deutschland. Aktuell leicht bewölkt, später ein Mix aus Sonne und Wolken mit Höchstwerten von 29 Grad.
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0: Schlagerradio mit Zweiraumwohnung. Emmy, Zweiraumwohnung oder Zwei-Zimmer-Wohnung? Was ist denn richtig?
1: Na, Zimmer und weiß ich nicht.
0: Ja. Yeah.

0: großen Runde bei den Leuten. Alles gut.
1: Ja, und ich wollte ja mal erzählen, wie ich denn zu meinem Spitznamen gekommen bin. Ich habe ja mehrere. Ich kann mich aber tatsächlich nur an die Geschichte von einem Spitznamen erinnern. Und das ist Schneewittchen.
0: Okay.
1: So nennt mich mein Opa. Das habe ich auch hier tätowiert, in der Handschrift von meinem Opa im Übrigen.
0: Ah ja.
1: Hat er mir damals in meine Jugendweihekarte reingeschrieben.
0: Sieht so ein bisschen aus wie Schmidtchen Schleiche, aber...
1: Ähnlich, ähnlich. Hat auch eine ähnlich schöne Herkunft, viel zu früh dafür. Und zwar hat meine Oma mir früher ein Buch gekauft, Julie und Schneewittchen. War so ein Mädchenroman für so Kinder.
0: Ach, gar nicht das echte Schneewittchen.
1: Nee.
0: Ein gefaktes, okay.
1: Ja, ich weiß auch gar nicht mehr, worum es da geht. Ich weiß nur, dass mein Opa immer ganz vorne mit dabei war, wenn es hieß, jemand muss mit dem kleinen Mädchen Mittagsschlaf machen. Da dachte mein Opa, juhu, es ist Zeit, ich kann Mittagsschlaf machen. Ich gehe mit ihr, ich lese ihr auch noch was vor. Und hat mir dieses Buch vorgelesen und sagte dann irgendwann spaßenshalber, naja, Schneewittchen, kein Arsch und kein Titschen. So ist der Name entstanden.
0: So
1: damals
0: Name.
1: War ich vielleicht 7,
0: ja,
1: 8.
0: Hat sich ja ein bisschen geändert.
1: Ja, hat sich
0: kann man
1: der Spitzname,
0: möchte man
1: sagen.
0: Und hat es noch einen zweiten Spitznamen? Also ich habe ja nur gar keinen.
1: Ja, ganz viele tatsächlich. Meine Mama nennt mich manchmal, meine Tante auch, Elfie, wo auch immer das herkam.
0: Ja, vielleicht hier aus Stranger Things.
1: Nee, das war weit davor, glaube ich, hoffe ich. Ich hoffe, sonst kriege ich Nasenbluten, wenn ich schon drüber nachdenke.
0: Ja.
1: Aber, und meine Mama nennt mich, und das macht sie wirklich nur, wenn sie ganz, ganz stolz auf mich ist, mein kleiner Diamant.
0: Aha.
1: Tja.
0: Siehste. Jetzt sind wir auf eure Spitznamen gespannt.
1: Vollkommen korrekt.
0: WhatsApp 08079 89 99.

0: Norman hier, der neue Schlager Radio Morgen. Gleich kommt Kerstin, der schon mal geguckt, die hat, spielt schon wieder Kerstin Ort. Also Kerstin und Kerstin, also es ist wirklich. Peter, mach für Johannes Oerding, das war mal unser 250.000 Euro Schlager heute Morgen, aber Kerstin hat einen anderen.
1: Und zwar Jürgen Drews mit Kornblumen. Wenn der in voller Länge läuft, WhatsApp an die 08079 89 99 mit dem Kennwort Schlagerradio und deinem Wohnort. Dann kriegst du im Idealfall direkt 50 Euro und bist dabei beim großen 250.000 Euro Finale.
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7: Ich bin Jerome Nussbaum. Ein Passagierflugzeug von Dubai nach Tel Aviv ist in Saudi-Arabien notgelandet. Die Fly-Dubai-Maschine hatte einen Notruf abgesetzt, der auf eine Flugzeugentführung hindeutete. Später war die Rede von einer Auseinandersetzung an Bord. Dies sei geschehen, während sich die Maschine im manuellen Sinkflug befand und eine Kurve flog, heißt es in Medienberichten. Israelische Kampfjets stiegen auf. Noch sind die genauen Hintergründe unklar. Den mehr als 170 Passagieren ist aber nichts passiert. Ab morgen gilt der erneute Tankrabatt der Bundesregierung. Die Literpreise für Benzin und Diesel sollen dann um 17 Cent fallen. Zudem entspannt sich die Lage im Nahen Osten.
8: Es kommen wieder mehr Öltanker durch die eigentlich vom Iran blockierte Straße von Hormus. Die US-Marine schleust demnach gemeinsam mit Golfstaaten immer effektiver Tanker durch eine südliche Alternativroute. Laut Schifffahrtsdaten erreichten die Exporte schon rund 80% der Menge vor den ersten Angriffen der USA und Israels auf den Iran. Bisher befürchten Experten wie der Autoclub Europa beim Tankrabatt jedoch noch, dass der Preisnachlass verpuffen könnte. Derzeit steigen die Preise mittags etwa um die Höhe der beschlossenen Entlastung. Noah Ulrich, Redaktion.
7: Mit einer groß angelegten Razzia geht die Polizei seit dem Morgen gegen die Hells Angels vor, ebenso gegen mutmaßliche Geldwäscher. Die Polizei in Duisburg hatte vor 4 Jahren Ermittlungen eingeleitet, nach Schüssen in der Innenstadt. Es sollen mehrere Haftbefehle bei der Razzia vollstreckt werden, auch in Belgien, den Niederlanden und Bulgarien. An rund 140 Adressen gibt es Durchsuchungen. Mehr als 1000 Einsatzkräfte sind beteiligt. Bei den Schüssen in Duisburg waren im Mai 2022 4 Männer schwer verletzt worden. Berlins Linke reagiert auf die Antisemitismusvorwürfe. Künftig sollen sich die Abgeordneten per Fraktionssatzung klar gegen Judenfeindlichkeit positionieren.
9: Die Linke geht damit auf Grüne und SPD zu. Beide Parteien verlangen für den Fall einer Koalition ein klares Bekenntnis gegen Antisemitismus. Morgen wollen sie bei einem Treffen abklären, ob die Forderung erfüllt ist und Sondierungsgespräche aufgenommen werden können. Die linke Wahlsiegerin Elif Eralp gerät inzwischen jedoch noch mehr unter Druck, nachdem bekannt geworden ist, dass sie jahrelang bei der linksextremistischen Organisation Rote Hilfe Mitglied war. Laut einem Fraktionssprecher ist sie aber im vergangenen Jahr ausgetreten, wegen teils anderer politischer Ansichten. Ulrike Klein, Redaktion.
7: Nach Kritik wegen geplanter Einschnitte beim Elterngeld vollzieht Bundesfamilienministerin Prien offenbar eine Kehrtwende. Sie zeigt sich offen dafür, auf die Einschnitte zu verzichten. Die Koalition berate derzeit über verschiedene Modelle und prüfe deren Auswirkungen auf den Haushalt, sagte Prien dem Redaktionsnetzwerk Deutschland. Festgelegt sei noch nichts. Im Sommer hatte sie ihren Entwurf für eine Elterngeldreform vorgelegt. Demnach war unter anderem geplant, die Bezugsdauer von 14 auf dann 12 Monate zu verkürzen.
1: Das Schlagerradiowetter in Deutschland. Wir haben in Berlin 15, in Dresden 17 und in Stuttgart 16 Grad. Auch heute viele Sonnenstunden. Es kommen aber nachmittags von Westen und Südwesten nach und nach dichtere Wolken dazu und die Höchstwerte 21 bis 30 Grad nochmal.
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1: Ich bin Kerstin Sürbier, hallo, jetzt Ramon Roselli um kurz nach 10.

0: frischer Schwung für dein Schlagerohr. Ja, diese Kombination Peter Maffay und Johannes Oerding begeistert viele. Ein Leben lang ist nicht lang, haben wir gehört. Und damit hat übrigens Schlagerradiohörer Thomas heute Morgen 50 Euro gewonnen und hat sich qualifiziert für das 500.000-Euro-Finale. Und jetzt bist du dran mit einem anderen Lied.
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0: Ja, und läuft der in voller Länge? 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

Westernhagen, es geht mir gut hier bei Schlagerradio und viele Menschen, bestimmt auch du, denke ich mal, möchten, dass es Tieren gut geht und da ist man immer so ein bisschen hin und her gerissen. Es ist natürlich toll, irgendwie Tiere in Aktion zu sehen, Wildtiere, die es eben sonst nur woanders gibt, aber immer mehr entscheiden sich dazu, zum Beispiel auch Ungarn jetzt, ja, Wildtiere im Zirkus abzuschaffen. In Deutschland ist das ja schon länger so. Und jetzt am 4. Oktober ist übrigens Welttierschutztag und da findet in Berlin am Pariser Platz die größte Anti-Zoo-Demo aller Zeiten statt, zu der der Meeresbiologe und Umweltschützer Robert Mark Lehmann mit seinem Verein Mission Erde e.V. aufgerufen hat.

0: Hallo, heute am 30.09. und da feiert man in den USA unter anderem den Kaugummitag. Da denke ich sofort wirklich so an die Zeit in den 80ern, wo alle möglichen rumgekaut haben, Riesenblasen gemacht haben und puff, war das ganze Gesicht verklebt. Gleich bei uns Udo Lindenberg und Cello.
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2: Ich bin Jerome Nussbaum. Ein Passagierflugzeug von Dubai nach Tel Aviv ist in Saudi-Arabien notgelandet. Die Fly-Dubai-Maschine hatte einen Notruf abgesetzt, der auf eine Flugzeugentführung hindeutete. Später war die Rede von einer Auseinandersetzung an Bord. Dies sei geschehen, während sich die Maschine im manuellen Sinkflug befand und eine Kurve flog, heißt es in Medienberichten. Israelische Kampfjets stiegen auf. Noch sind die genauen Hintergründe unklar. Den mehr als 170 Passagieren ist aber nichts passiert. Ab morgen gilt der erneute Tankrabatt der Bundesregierung. Die Literpreise für Benzin und Diesel sollen dann um 17 Cent fallen. Zudem entspannt sich die Lage im Nahen Osten.
3: Es kommen wieder mehr Öltanker durch die eigentlich vom Iran blockierte Straße von Hormus. Die US-Marine schleust demnach gemeinsam mit Golfstaaten immer effektiver Tanker durch eine südliche Alternativroute. Laut Schifffahrtsdaten erreichten die Exporte schon rund 80% der Menge vor den ersten Angriffen der USA und Israels auf den Iran. Bisher befürchten Experten wie der Autoclub Europa beim Tankrabatt jedoch noch, dass der Preisnachlass verpuffen könnte. Derzeit steigen die Preise mittags etwa um die Höhe der beschlossenen Entlastung. Noah Ulrich, Redaktion.
2: Mit einer groß angelegten Razzia geht die Polizei seit dem Morgen gegen die Hells Angels vor, ebenso gegen mutmaßliche Geldwäscher. Die Polizei in Duisburg hatte vor 4 Jahren Ermittlungen eingeleitet, nach Schüssen in der Innenstadt. Es sollen mehrere Haftbefehle bei der Razzia vollstreckt werden, auch in Belgien, den Niederlanden und Bulgarien. An rund 140 Adressen gibt es Durchsuchungen. Mehr als 1000 Einsatzkräfte sind beteiligt. Bei den Schüssen in Duisburg waren im Mai 2022 4 Männer schwer verletzt worden. Berlins Linke reagiert auf die Antisemitismusvorwürfe. Künftig sollen sich die Abgeordneten per Fraktionssatzung klar gegen Judenfeindlichkeit positionieren.
4: Die Linke geht damit auf Grüne und SPD zu. Beide Parteien verlangen für den Fall einer Koalition ein klares Bekenntnis gegen Antisemitismus. Morgen wollen sie bei einem Treffen abklären, ob die Forderung erfüllt ist und Sondierungsgespräche aufgenommen werden können. Die linke Wahlsiegerin Elif Erhalb gerät inzwischen jedoch noch mehr unter Druck, nachdem bekannt geworden ist, dass sie jahrelang bei der linksextremistischen Organisation Rote Hilfe Mitglied war. Laut einem Fraktionssprecher ist sie aber im vergangenen Jahr ausgetreten, wegen teils anderer politischer Ansichten. Ulrike Klein, Redaktion.
2: Nach Kritik wegen geplanter Einschnitte beim Elterngeld vollzieht Bundesfamilienministerin Prien offenbar eine Kehrtwende. Sie zeigt sich offen dafür, auf die Einschnitte zu verzichten. Die Koalition berate derzeit über verschiedene Modelle und prüfe deren Auswirkungen auf den Haushalt, sagte Prien dem Redaktionsnetzwerk Deutschland. Festgelegt sei noch nichts. Im Sommer hatte sie ihren Entwurf für eine Elterngeldreform vorgelegt. Demnach war unter anderem geplant, die Bezugsdauer von 14 auf dann 12 Monate zu verkürzen.
0: Das Schlagerradio Wetter in Deutschland. Wir haben in Köln 22, in Frankfurt Main 21 und in Stuttgart 19 Grad. Auch heute viele Sonnenstunden. Es kommen aber nachmittags von Westen und Südwesten nach und nach dichtere Wolken dazu und die Höchstwerte 21 bis 30 Grad nochmal.
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0: Ich bin Kerstin Sürbier. Hallo, jetzt wird's romantisch um kurz nach 11 für deinen Mittwochvormittag mit Udo Lindenberg und Clouseau und Cello.
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das ab nächsten Ersten mal probieren. Vielen Dank für die Blumen. Vielen Dank, wie lieb von dir.

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1: Jetzt kriegt Elke die Chance.
2: Ja, das ist auch eine Überraschung.
1: Ja, das ist eine Überraschung, denn du gewinnst jetzt 50 Euro, weil du ja unseren 250.000 Euro Schlager von Jürgen Drews entdeckt hast.
2: Ja, sehr schön, da freuen wir uns aber ganz toll.
1: Cool. Ach, da wirst du gleich zu mehreren, ja? Da freuen wir uns ganz doll, sagst du gerade.
2: Mein Mann hört ja mit.
1: Na klar.
2: Genau.
1: Ja, und ihr habt sozusagen, ihr habt die Chance, 250.000 Euro zu gewinnen beim Finale dann am 31. Oktober im Park Inn am Alex in Berlin. Da hast du dich qualifiziert.
2: Wow, super, na, da sind wir doch dabei, sehr gut, danke.
1: Genau, hast du bestimmt schon mitgekriegt, ne? Drei Chancen hast du, einen fünfstelligen Code in den Tresor einzugeben. Ja, und jetzt hängt alles davon ab, ob da einer von stimmt.
2: Ja.
1: Aber kann ja sein.
2: Wir geben unser Bestes, genau.
1: Genau, ihr gebt euer Bestes, davon gehe ich mal aus. Und träumt von, teilt ihr das mit uns? Wovon träumt ihr mit dem Geld?
2: Haus am Meer.
1: Oh, das klingt gut.
2: Wow, wirklich, das wäre schön. Ja. Für die ganze Familie, auch mit den Kindern, alle können wir so ein kleines Häuschen. Mal schauen. So ein kleines Kunststück,
1: Oh, ja, da träume ich direkt mit. Okay, prima.
2: Ja, danke.
1: Elke,
2: du hast herzlich eingeladen. Das klappt.
1: Schön, ja, machen wir eine schöne Schlagerparty, ne?
2: Ja.
1: Und es geht weiter mit dem nächsten 250.000 Euro Schlager. Den stelle ich dir hier in einer guten halben Stunde vor. Und damit kannst auch du dich für das 250.000 Euro Finale Ende Oktober qualifizieren. Alle Infos zum Spiel und zum Finale auf schlagerradio.de.
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0: So kann man sich täuschen, ne? Du glaubst, ich bin stark, haben ich und ich gerade gesungen hier bei Schlagerradio. Morgen beginnt der Oktober und die Nächte sind auch schon ein bisschen kalt, ne? Also sind wir eigentlich schon langsam in der Heizsaison. Welche Technik eignet sich eigentlich besonders gut jetzt so für diese Übergangszeit? Das sagt Wärmepumpenexperte Thomas Graupensberger.
1: In der Übergangszeit eignet sich besonders gut die Luft-Luft-Wärmepumpe, denn diese kann die Räume in sehr kurzer Reaktionszeit sehr schnell heizen und eben auch kühlen. Die bestehende Heizung muss in der Übergangszeit oft nicht aktiviert werden, weil die Luft-Luft-Wärmepumpe diese Aufgabe komplett übernimmt und kann somit sinnvoll unterstützen. Und dadurch sinkt natürlich der Verbrauch von Öl oder Gas spürbar.
0: Dankeschön. Und jetzt drei Tipps, für wen sich eine solche Luft-Luft-Wärmepumpe vielleicht lohnen könnte. Erstens für PV-Besitzer. Wenn du eine Photovoltaikanlage hast, dann kannst du überschüssigen Solarstrom in der Übergangszeit für eine Luft-Luft-Wärmepumpe nutzen. Zweitens für alle, die günstig heizen wollen, da gibt es auch noch Förderung, muss man mal halt gucken. Die können die Investitionskosten reduzieren. Und drittens, besonders interessant ist die Technik für Eigentümer, die einfach so ihren Wohnkomfort erhöhen und ihren Energieverbrauch aber niedriger halten wollen. Und

0: Gleich 12, da geht's in unsere Mittagspausenparty mit extrem flotten Schlagern. Und wer weiß, vielleicht ist ja dann auch unser neuer 250.000 Euro Schlager mit dabei, mit dem du ab sofort reich wirst.
1: Und es ist 4:30 Uhr.
0: Auf den und schick uns dann eine WhatsApp ins Studio. 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
3: Ich bin Jerome Nussbaum. Die Zahl der Arbeitslosen in Deutschland ist diesen Monat unter die 3-Millionen-Marke gefallen. Laut Bundesagentur für Arbeit fanden 67.000 Menschen einen Job. Mit rund 2,99 Millionen Menschen liegt die Arbeitslosenquote jetzt bei 6,4%. Arbeitsagenturchefin Nahles sprach von einer Herbstbelebung. Allerdings falle der Auftakt schwunglos aus. Die wirtschaftliche Verbesserung komme auf dem Arbeitsmarkt derzeit noch nicht an. Trotz der vergleichsweise niedrigen Gasspeicherstände sieht der Leipziger Gashändler VNG kein Versorgungsrisiko für den Winter. Geschäftsführer Haupt sagte der ARD, die Vorräte reichten für einen Normalwinter aus. Probleme drohten erst, wenn mehrere Risikofaktoren zusammenkämen. Etwa ein lang anhaltender Kälteeinbruch, weitere Ausfälle von Gasimporten und auch technische Störungen. Insgesamt sei Deutschland bei der Versorgung aber robuster aufgestellt als noch vor wenigen Jahren. Im Thüringer Landtag gibt es heute eine Expertenanhörung zu einem möglichen AfD-Verbotsverfahren. Die erste dieser Art in einem deutschen Landesparlament.
4: Unter anderem Verfassungsrechtler und Vertreter von Menschenrechtsorganisationen sollen im Justizausschuss ihre Einschätzung abgeben. Darunter der frühere Verfassungsschutzpräsident Maaßen und auch Entertainer Harpe Kerkeling. Die Linke hat die Anhörung beantragt. Sie setzt sich seit Jahren für ein AfD-Verbotsverfahren ein. Der Thüringer Landesverband um Björn Höcke wird vom Verfassungsschutz als gesichert rechtsextremistisch eingestuft. Ulrike Klein, Redaktion.
3: Der Bürgermeister von Grafing bei München, Christian Bauer, ist gestern Abend bei einer Bauausschusssitzung zusammengebrochen und kurz darauf gestorben. Um ihn möglichst schnell ins Krankenhaus zu bringen, wurde der Marktplatz gesperrt, doch jede Hilfe kam zu spät. Laut Münchner Merkur hatte der 57-Jährige erst eine Lungenentzündung überstanden. Es sind deutliche Warnungen, die seit einiger Zeit von KI-Entwicklern kommen. Testläufe hatten mehrfach gezeigt, dass sich künstliche Intelligenz selbstständig machen kann. US-Präsident Trump will deshalb aber nicht mit gesetzlichen Vorschriften reagieren.
5: Stattdessen sollten sich die KI-Unternehmen selbst regulieren, so Trump nach einem Treffen mit führenden Tech-Managern in Washington. Die Unternehmen haben nach seinen Angaben eine freiwillige Vereinbarung unterzeichnet, die Technologie zu überprüfen. Als Begründung nannte Trump den Wettstreit mit China um die technologische Führungsrolle bei künstlicher Intelligenz. Die USA lägen derzeit vorn und dies solle so bleiben. Noah Ulrich, Redaktion.
3: Eine Prügelei im Cockpit einer Passagiermaschine hat zu einer Notlandung in Saudi-Arabien geführt. Das Flugzeug war von Dubai mit mehr als 170 Menschen an Bord auf dem Weg nach Tel Aviv. Zuerst wurde von der Fly-Dubai-Maschine ein Notruf abgesetzt, der auf eine Entführung hindeutete. Israelische Kampfjets stiegen deshalb auf. Inzwischen wird berichtet, dass sich Pilot und Co-Pilot geprügelt haben. Den Passagieren ist nichts passiert.
6: Das Schlagerradio-Wetter in Deutschland. Wir haben in Hamburg 19, in Bremen 20 und in Köln 24 Grad. Auch heute viele Sonnenstunden, es kommen aber nachmittags von Westen und Südwesten nach und nach dichtere Wolken dazu und die Höchstwerte 21 bis 30 Grad nochmal.
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6: Ja, die passende Musik, um dich einfach mal ein bisschen durchzulockern, ja? Echt, wir sitzen doch heute alle so viel. Es geht los in unserer Mittagspausenparty mit Marina Marx, One Night Stand. Ich bin Kerstin Sürbier. Hi. Nee.

0: Wie die gute Laune so überspringt, ja, von so einem schönen Italo-Schlager. Ciao, ciao von der Stivo hier gerade bei Schlagerradio. Ja, und grüß doch auch gerne mal mit guter Laune Kollegen, Liebe, Verwandte, wen auch immer. Einfach mit einer kurzen WhatsApp-Sprachnachricht geht auch 08000 79 89 190. Passt doch bestens in unsere Schlagerradio-Mittagspausenparty.
1: Wir haben

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0: Viertel vor eins, da kommst du jetzt genau richtig, vielleicht gerade aus deiner Mittagspause, um hier bei Schlagerradio mitzukriegen, mit welchem Lied du reich wirst aktuell.
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0: Ja, für Elke hat es ja heute Vormittag schon mit dem Lied von Jürgen Drews geklappt. Und sie und ihr Mann, die freuen sich. Ihr habt die Chance, 250.000 Euro zu gewinnen beim Finale dann am 31. Oktober im Park Inn am Alex in Berlin. Da hast du dich qualifiziert.
3: Wow.
0: Und teilt ihr das mit uns? Wovon träumt ihr mit dem Geld?
3: Groß am Meer.
0: Oh, das klingt gut.
3: Ja, herzlich eingeladen, hat es geklappt.
0: Schön, ja, machen wir eine schöne Schlagerparty, ne?
3: Genau.
0: Und für dich geht's weiter mit Matthias Reim. Hörst du 4.30 Uhr in voller Länge heute noch, und das wird passieren, dann schick eine WhatsApp mit Schlagerradio und deinem Wohnort an die 08000 79 89 99 und landest du damit bei uns im Studio, dann gewinnst du 50 Euro und bist qualifiziert für das 250.000 Euro Finale Ende Oktober. Da hast du drei Chancen, einen fünfstelligen Code in einen Tresor einzugeben, und ist er richtig, gewinnst du eine Viertelmillion Euro. 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

0: und egal, ob du durchziehen willst in der nächsten Stunde, vielleicht in der Werkstatt, im Büro oder zu Hause mit dem Wischmopp oder einfach die Füße hochlegen willst, also wir haben da auf jeden Fall passende Musik für dich dabei. Erstmal direkt nach 1, Anna Maria Zivkov, mehr geliebt.
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5: Ich bin Jerome Nussbaum. Die Zahl der Arbeitslosen in Deutschland ist diesen Monat unter die 3-Millionen-Marke gefallen. Laut Bundesagentur für Arbeit fanden 67.000 Menschen einen Job. Mit rund 2,99 Millionen Menschen liegt die Arbeitslosenquote jetzt bei 6,4%. Arbeitsagenturchefin Nahles sprach von einer Herbstbelebung. Allerdings falle der Auftakt schwunglos aus. Die wirtschaftliche Verbesserung komme auf dem Arbeitsmarkt derzeit noch nicht an. Trotz der vergleichsweise niedrigen Gasspeicherstände sieht der Leipziger Gashändler VNG kein Versorgungsrisiko für den Winter. Geschäftsführer Haupt sagte der ARD, die Vorräte reichten für einen Normalwinter aus. Probleme drohten erst, wenn mehrere Risikofaktoren zusammenkämen. Etwa ein lang anhaltender Kälteeinbruch, weitere Ausfälle von Gasimporten und auch technische Störungen. Insgesamt sei Deutschland bei der Versorgung aber robuster aufgestellt als noch vor wenigen Jahren. Im Thüringer Landtag gibt es heute eine Expertenanhörung zu einem möglichen AfD-Verbotsverfahren. Die erste dieser Art in einem deutschen Landesparlament.
6: Unter anderem Verfassungsrechtler und Vertreter von Menschenrechtsorganisationen sollen im Justizausschuss ihre Einschätzung abgeben. Darunter der frühere Verfassungsschutzpräsident Maaßen und auch Entertainer Harpe Kerkeling. Die Linke hat die Anhörung beantragt. Sie setzt sich seit Jahren für ein AfD-Verbotsverfahren ein. Der Thüringer Landesverband um Björn Höcke wird vom Verfassungsschutz als gesichert rechtsextremistisch eingestuft. Ulrike Klein, Redaktion.
5: Der Bürgermeister von Grafing bei München, Christian Bauer, ist gestern Abend bei einer Bauausschusssitzung zusammengebrochen und kurz darauf gestorben. Um ihn möglichst schnell ins Krankenhaus zu bringen, wurde der Marktplatz gesperrt, doch jede Hilfe kam zu spät. Laut Münchner Merkur hatte der 57-Jährige erst eine Lungenentzündung überstanden. Es sind deutliche Warnungen, die seit einiger Zeit von KI-Entwicklern kommen. Testläufe hatten mehrfach gezeigt, dass sich künstliche Intelligenz selbstständig machen kann. US-Präsident Trump will deshalb aber nicht mit gesetzlichen Vorschriften reagieren.
7: Stattdessen sollten sich die KI-Unternehmen selbst regulieren, so Trump nach einem Treffen mit führenden Tech-Managern in Washington. Die Unternehmen haben nach seinen Angaben eine freiwillige Vereinbarung unterzeichnet, die Technologie zu überprüfen. Als Begründung nannte Trump den Wettstreit mit China um die technologische Führungsrolle bei künstlicher Intelligenz. Die USA lägen derzeit vorn und dies solle so bleiben. Noah Ulrich, Redaktion.
5: Eine Prügelei im Cockpit einer Passagiermaschine hat zu einer Notlandung in Saudi-Arabien geführt. Das Flugzeug war von Dubai mit mehr als 170 Menschen an Bord auf dem Weg nach Tel Aviv. Zuerst wurde von der Fly-Dubai-Maschine ein Notruf abgesetzt, der auf eine Entführung hindeutete. Israelische Kampfjets stiegen deshalb auf. Inzwischen wird berichtet, dass sich Pilot und Co-Pilot geprügelt haben. Den Passagieren ist nichts passiert.
0: Das Schlagerradio-Wetter in Deutschland. Wir haben in Bremen 22, auch in Erfurt 22 und in Münster 26 Grad. Auch heute viele Sonnenstunden. Es kommen aber nachmittags von Westen und Südwesten nach und nach dichtere Wolken dazu und die Höchstwerte 21 bis 30 Grad nochmal.
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0: schönen Spätsommer-Mittwochnachmittag für dich. Jetzt um 1:15 mit Musik von Anna-Maria Zivkov. Ich bin Kerstin Sürbier. Hallo. Ich hab dich

0: Das neueste Lied von Unheilig hier bei Schlagerradio für dich und jetzt ja mal ein bisschen wieder die Lachmuskeln trainieren, oder? Mit einer neuen Folge von
1: Letzter Aufruf für zwei Piloten über den Brücken.
2: Check, one check, du, was liegt heute an, Kollege Olo?
3: Come on, Captain. Oh, der Ätna hat den Flughafen auf Sizilien komplett lahmgelegt.
2: Ja, das haben sie nun davon.
3: Von was?
2: Ihren Raucherzonen. Achtung, Captain Crew, Fräulein Schieber, bitte ins Cockpit.
4: Ja, Captain.
2: Alles gut bei Ihnen da hinten?
4: Ja, wo geht's denn heute hin?
2: Ins Land der Strandkörbe.
4: Ah, Nordsee.
2: Nö, Berlin.
4: Ah, Sie spielen auf Philipp Amthor an, ne? Und diese dekadente Story über ihn.
2: Ach, der heißt immer noch Philipp Amthor.
4: Ja, wie denn sonst? Ja,
2: Amteigentor passt doch viel besser, ne?
4: Haben Sie das gesehen? Die ganzen Designermöbel in seinem riesigen Arbeitszimmer.
2: Ja, da bekommt der Begriff Bürokratie eine ganz neue Bedeutung. Obwohl Bürokratie trifft es eher in dem Moment.
4: Ja, und die Menschen sind jetzt not amused. Die hart arbeiten müssen, für wenig Lohn und Brot.
2: Brot? Warum Brot? Die Leute sollen Kuchen essen. Ach nee, Zuckersteuer.
4: Entschuldigung, möchte der kleine Philipp mal langsam aus dem Spieleparadies abgeholt werden?
5: Nein.
2: So, Landeanflug unter Tower meldet. Die Union hat schon die perfekte Lösung, den Philipp Amthor erstmal ein bisschen aus der Schusslinie zu nehmen.
4: Was denn?
2: Urlaub auf Sardinien.
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0: Herrlich, wenn es immer ein Stückchen näher Richtung Feierabend geht. Ich werde heute auf jeden Fall noch mal in den See springen, auch wenn es kalt wird. Wahrscheinlich nur so 17 Grad. Erfrischend wird es bei uns mit den Schlagern gleich nach zwei, zum Beispiel von Roland Kaiser, was und Maite Kelly als allererstes nach 14 Uhr für dich.
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2: Ich bin Marvin Standke. Das Bundeskabinett hat die Pflegereform von Gesundheitsminister Lindemann gebilligt. Damit soll ein drohendes Milliardendefizit der Pflegeversicherung verhindert werden. Dafür steigt der Zuschlag für Kinderlose um 0,3 Prozentpunkte. Der allgemeine Beitragssatz bleibt bei 3,6 Prozent. Eine Kommission soll bis Anfang kommenden Jahres weitere Reformen erarbeiten. Eine Maschine der Fluggesellschaft Fly Dubai auf dem Weg nach Tel Aviv ist heute Vormittag in Saudi-Arabien notgelandet.
3: Zuvor war es offenbar zu einem heftigen Streit im Cockpit gekommen. Berichte über einen gezielten Absturzversuch sind bislang nicht abschließend bestätigt. Die Maschine sank zeitweise ungewöhnlich schnell und setzte einen Notruf ab. Alle Passagiere landeten sicher und blieben unverletzt. Die Behörden untersuchen jetzt den genauen Ablauf des Zwischenfalls. Etwa 180 Fluggäste warten nun auf die Weiterreise nach Israel. Ulrike Klein, Redaktion.
2: Angriffe auf Busfahrer und Zugbegleiter sollen künftig härter bestraft werden. Das Bundeskabinett hat dafür eine Gesetzesänderung beschlossen. Die Mindeststrafe steigt von 3 auf 6 Monate Haft. In besonders schweren Fällen sind mindestens 12 Monate Haft vorgesehen. Auch Beschäftigte in Kliniken und Praxen sollen besser geschützt werden. Das Deutschland-Ticket könnte im kommenden Jahr erneut teurer werden. Im Gespräch ist ein Preis von 66,90 Euro im Monat. Derzeit kostet das Ticket 63 Euro. Der zuständige Koordinierungsrat will den neuen Preis heute festlegen. Grundlage sind unter anderem höhere Personal-, Energie- und Betriebskosten. Und die besten deutschen Nachwuchsfußballer kämpfen heute Abend um die nächste Europameisterschaft. Die deutsche U21 spielt in der EM-Qualifikation gegen Malta. Anstoß ist um 18 Uhr und Deutschland hatte zuletzt mit 4:0 gegen Lettland gewonnen.
0: Das Schlagerradio-Wetter in Deutschland. Wir haben in München 25, in Stuttgart 28 und Münster 27 Grad. Es bleibt abends auch noch lange klar am Himmel, aber nachts dann in der Westhälfte ganz schön viel Regen und nach Osten ziemlich klar und kalt. Morgen dann im Westen grau mit Regen und einzelnen Gewittern, aber im Osten nochmal viel Sonne. 18 bis 26 Grad.

0: mit
1: Kerstin Suhrbier.
0: Hi, schön, dass du reinhörst. Es geht los mit Maite Kelly von kurz nach zwei jetzt. Dein Mittwochnachmittag mit uns.

0: Andrea Berg, eine der ganz großen Schlagerstars hier bei Schlagerradio, haben wir gerade gehört mit ihrem neuen Lied. Und jetzt Neuigkeiten. Ja, da ist auch eine ganz große Sängerin mit drin verwickelt. Unsere Promi-News ausschnittsweise mit Emmy und Norm aus neuem Schlagerradio morgen.
1: Iris Berben, auch Schauspielerin, 76, lief bei einer großen Fashion-Show in Paris über den Laufsteg. Das Ganze in schöner Kulisse vor dem beleuchteten Eiffelturm. Und für eine Überraschung sorgte Céline Dion, die auf einmal selbst auf dem Catwalk stand und gesungen hat. Und Iris Berben sagte, das war ein Gänsehautmoment für sie, diese Begegnung mit Céline Dion. Und hat es auf jeden Fall sehr genossen und sah auch sehr schön aus.
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0: Und auch morgen früh wieder mit Emmy und Norm im neuen Schlagerradio morgen. 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Jetzt Musik von Mark Forster.

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3: Ich bin Marvin Standke. Nach einem Unfall auf dem Münchner Oktoberfest ist eine Rollstuhlfahrerin verstorben. Das Geschirr eines Kutschenpferdes hatte sich an ihrem Rollstuhl verfangen. Die über 90-Jährige stürzte und kam später ins Krankenhaus. 6 Tage nach dem Unfall starb sie dort. Die Polizei ermittelt zu den genauen Umständen. Im Arendsee in Sachsen-Anhalt haben Archäologen rund 10.500 Jahre alte bearbeitete Hölzer entdeckt. Die Funde liegen in etwa 20 Metern Tiefe. Darunter sind ein Pfahl und mehr als einen Meter lange Bretter. Sie könnten zu frühen Hütten oder anderen Holzkonstruktionen gehört haben. Forscher wollen nun die damalige Uferlandschaft genauer rekonstruieren.
4: Das Schlagerradio-Wetter in Deutschland. Es bleibt abends auch noch lange klar am Himmel, aber nachts dann in der Westhälfte ganz schön viel Regen und nach Osten ziemlich klar und kalt. Morgen dann im Westen grau mit Regen und einzelnen Gewittern, aber im Osten nochmal viel Sonne. 18 bis 26 Grad.
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0: Eloy de Jong bei Schlagerradio Barfuß im Regen. Tja, kann bald kommen. Im Moment haben wir noch Glück mit dem Herbst. Und ich wünsche dir ganz viel Glück für unser Riesengewinnspiel.
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0: Gleich drei. Einen fröhlichen Mittwochnachmittag für dich, was immer du auch vorhast. Das Wetter stimmt, glaube ich, heute auf jeden Fall nochmal durchgängig. Und die Musik sowieso. Da haben wir gleich Michelle mit dabei, Jürgen Drews, Ein Bett im Kornfeld und Marianne Rosenberg im Namen der Liebe. Und deine Chance natürlich auf 250.000 Euro. Alles bei Jenny am Nachmittag.
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8: Ich bin Marvin Standke. Das Bundeskabinett hat die Pflegereform von Gesundheitsminister Lindemann gebilligt. Damit soll ein drohendes Milliardendefizit der Pflegeversicherung verhindert werden. Dafür steigt der Zuschlag für Kinderlose um 0,3 Prozentpunkte. Der allgemeine Beitragssatz bleibt bei 3,6 Prozent. Eine Kommission soll bis Anfang kommenden Jahres weitere Reformen erarbeiten. Eine Maschine der Fluggesellschaft Fly Dubai auf dem Weg nach Tel Aviv ist heute Vormittag in Saudi-Arabien notgelandet.
9: Zuvor war es offenbar zu einem heftigen Streit im Cockpit gekommen. Berichte über einen gezielten Absturzversuch sind bislang nicht abschließend bestätigt. Die Maschine sank zeitweise ungewöhnlich schnell und setzte einen Notruf ab. Alle Passagiere landeten sicher und blieben unverletzt. Die Behörden untersuchen jetzt den genauen Ablauf des Zwischenfalls. Etwa 180 Fluggäste warten nun auf die Weiterreise nach Israel. Ulrike Klein, Redaktion.
8: Angriffe auf Busfahrer und Zugbegleiter sollen künftig härter bestraft werden. Das Bundeskabinett hat dafür eine Gesetzesänderung beschlossen. Die Mindeststrafe steigt von 3 auf 6 Monate Haft. In besonders schweren Fällen sind mindestens 12 Monate Haft vorgesehen. Auch Beschäftigte in Kliniken und Praxen sollen besser geschützt werden. Das Deutschland-Ticket könnte im kommenden Jahr erneut teurer werden. Im Gespräch ist ein Preis von 66,90 Euro im Monat. Derzeit kostet das Ticket 63 Euro. Der zuständige Koordinierungsrat will den neuen Preis heute festlegen. Grundlage sind unter anderem höhere Personal-, Energie- und Betriebskosten. Und die besten deutschen Nachwuchsfußballer kämpfen heute Abend um die nächste Europameisterschaft. Die deutsche U21 spielt in der EM-Qualifikation gegen Malta. Anstoß ist um 18 Uhr. Und Deutschland hatte zuletzt mit 4:0 gegen Lettland gewonnen.
10: Das Schlagerradio-Wetter bei uns in Deutschland. Wir haben in Stuttgart 28 Grad, in Berlin 23 und in Frankfurt am Main 28 Grad. Vom Südwesten her kann ein bisschen es bewölkt sein und hier und da ein kleiner Schauer dabei sein, ansonsten trocken. Morgen in der Westhälfte ein paar Regenschauer, im Osten und Südosten da trocken bei 26 Grad.
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10: Drei haben wir es. Ich bin Jenny Wendelberger, jetzt Marianne Rosenberg.

0: Der neue Musikmix und Vincent Weiß, hier ist Schlagerradio, gleich ein echter Klassiker von Kaya Sturzflug und Bruttosozialprodukt. Emmy und Norman aus dem Schlagerradio Morgen haben heute über Zahnarzt und Bohrgeräusche und den ersten schmerzfreien Zahnarztbesuch gequatscht.
1: Vor 180 Jahren gab es die erste schmerzfreie Zahnextraktion, also der Zahn wurde gezogen, unter Narkose. Vor 180 Jahren, davor hat man das ja noch
2: wir haben mal vor 180 Jahren Narkose gesetzt. Bratpfanne und dann gib ihm, oder?
1: Ja, mit einem Holzlöffel, zack. Ja, aber bist du so eine Angstpatientin?
2: Hier mit dem Hammer.
1: Bist du Angstpatient?
2: Nee, gar nicht tatsächlich.
1: Lässt du so einfach ziehen,
2: ja.
0: Was ist für dich das Schlimmste beim Zahnarzt? Die Spritze, dieses furchtbare Bohrgeräusch oder allein schon der Gedanke an den nächsten Termin? WhatsApps gerne mal rein, 08079 89 99.

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3: Ich bin Marvin Standke. Nach einem Unfall auf dem Münchner Oktoberfest ist eine Rollstuhlfahrerin verstorben. Das Geschirr eines Kutschenpferdes hatte sich an ihrem Rollstuhl verfangen. Die über 90-Jährige stürzte und kam später ins Krankenhaus. 6 Tage nach dem Unfall starb sie dort. Die Polizei ermittelt zu den genauen Umständen. Im Arendsee in Sachsen-Anhalt haben Archäologen rund 10.500 Jahre alte bearbeitete Hölzer entdeckt. Die Funde liegen in etwa 20 Metern Tiefe. Darunter sind ein Pfahl und mehr als einen Meter lange Bretter. Sie könnten zu frühen Hütten oder anderen Holzkonstruktionen gehört haben. Forscher wollen nun die damalige Uferlandschaft genauer rekonstruieren.
4: Das Schlagerradio-Wetter bei uns in Deutschland. Wir haben heute einen Mix aus Sonnenschein und Wolken. Temperaturen vor allem im Südwesten um die 30 Grad. Morgen ähnlich. Es kann aber immer wieder regnen, vor allem im Osten und Südosten bei 18 bis 26 Grad.
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0: leichte Klassiker von unserer lieben Helene Fischer. Hier ist Schlagerradio, es ist der 30. September.
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0: Kurz vor 16 Uhr haben wir es. Ich wünsche dir einen schönen Feierabend. Komm gut rein in den Nachmittag. Gleich starten wir rein hier bei Schlagerradio mit Malte Kelly. Ich brauche einen Mann.
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7: Ich bin Marvin Standke. Das Bundeskabinett hat eine Reform der Pflegeversicherung beschlossen. Der allgemeine Beitragssatz soll bei 3,6% stabil bleiben. Für Kinderlose steigt der Beitrag zusätzlich um 0,3 Prozentpunkte. Geplant sind außerdem strukturelle Änderungen bei der Pflegebegutachtung. Eine Expertenkommission soll nun weitere Reformen ausarbeiten. Nach einer Notlandung in Saudi-Arabien wird wegen eines möglichen Anschlags ermittelt.
8: Eine Passagiermaschine war auf dem Weg von Dubai nach Tel Aviv. Berichten zufolge flog sie plötzlich stark nach unten. Der Co-Pilot soll den Piloten mit Passagieren überwältigt haben. Anschließend landete die Maschine sicher in Tabuk. Der Co-Pilot erlitt bei dem Kampf offenbar eine Stichverletzung. Eine offizielle Bestätigung der Ermittlungen gibt es bislang nicht. Ulrike Klein, Redaktion.
7: Angriffe auf Ärzte, Pflegekräfte und Zugbegleiter sollen künftig härter bestraft werden. Das Bundeskabinett hat dazu einen Gesetzentwurf auf den Weg gebracht. Die Mindeststrafe soll von 3 auf 6 Monate steigen. In besonders schweren Fällen sollen bis zu 10 Jahre Haft möglich sein. Härtere Strafen sollen auch für die Angriffe auf weitere systemrelevante Berufsgruppen gelten. Der Preis des Deutschland-Tickets für das kommende Jahr steigt von monatlich 63 Euro auf 66,80 Euro. Dies sei das Ergebnis der neuen Kostenberechnung, teilt die Verkehrsministerkonferenz der Länder mit. Der Umweltverband BUND hatte heute zuvor eine Preiserhöhung beim Deutschland-Ticket kritisiert. Er fordert langfristige Planungssicherheit für Nutzerinnen und Nutzer. Der Verband kritisiert gleichzeitig geplante Milliardenhilfen für Autofahrer. Und vom TV-Star zur Flugbegleiterin. Liz Bafou hat einen neuen Nebenjob. Bekannt wurde die 57-Jährige durch die Lindenstraße. Inzwischen arbeitet sie regelmäßig auf internationalen Langstreckenflügen. Passagiere erkennen die Schauspielerin dabei immer wieder, erzählte sie jetzt der Bunten. Ihren eigentlichen Beruf gibt sie trotzdem nicht auf.
0: Das Schlagerradio-Wetter bei uns in Deutschland. Wir haben in Erfurt 25 Grad, in Frankfurt am Main 28 und in Köln 27. Ansonsten im Südwesten da ein bisschen bewölkt. Temperaturen in der Nacht gehen runter auf 17 bis 4. Morgen vom Westen her Regen, Höchstwerte 18 bis 26 Grad, maximale Temperaturen.
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0: Ich bin Jenny Wendelberger, jetzt Malte Kelly. Ich brauche einen Mann.
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ganz neu dabei. Vanessa Mai, ich fall in love. Hier ist Schlagerradio. Gleich unser lieber Bert Beel. Und Vanessa Mai ist ja gerade auch auf Tour. Und bei Instagram, da hat sie ja so einen kleinen Tour-Vlog gepostet. Und die Leute eskalieren bei ihrer Tour extrem und können mitsingen.

0: muss das für ein schönes Gefühl sein, wenn alle Menschen bei der Tour deine Songs mitsingen können.
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2: Eine Frau fragt ihren Hausarzt: Herr Doktor, unser Sohn sitzt dauernd im Sandkasten, baut Burgen und macht Sandkuchen. Ist das denn normal? Herr Doktor, unser Sohn sitzt dauernd im Sandkasten, baut Burgen und macht Sandkuchen. Ist das denn normal?

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12: Massive Holzmöbel können kostengünstig wieder aufbereitet werden. Wenn das Holz stumpf geworden ist, nehmen Sie einfach etwas Bier. Es wird vorsichtig mit einem Tuch aufgetragen. Hinterher noch polieren und die Möbel glänzen wieder wie am Anfang.
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13: Ich bin Marvin Standke. Im Landkreis Kassel hat die Polizei einen 14-Jährigen auf einem E-Scooter gestoppt. Der Jugendliche war zeitweise mit 80 Kilometern pro Stunde unterwegs. Der Roller war damit schneller als gesetzlich erlaubt. Der Jugendliche hatte keine Fahrerlaubnis und kein Versicherungskennzeichen. Auch gegen seinen Vater wird nun ermittelt. Berlin bleibt für Studierende einer der teuersten Wohnorte Deutschlands. Eine 30 Quadratmeter Wohnung kostet durchschnittlich 725 Euro warm. Nur in München ist studentisches Wohnen noch teurer. Die BAföG-Wohnkostenpauschale von 380 Euro reicht dafür bei weitem nicht aus. Bundesweit deckt sie nur in Chemnitz die Kosten einer Musterwohnung.
14: Das Schlagerradio-Wetter bei uns in Deutschland. Wir haben heute einen Mix aus Sonnenschein und Wolken. Temperaturen vor allem im Südwesten um die 30 Grad. Morgen ähnlich. Es kann aber immer wieder regnen, vor allem im Osten und Südosten bei 18 bis 26 Grad.
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0: Komm, wir lassen los, das ist Neonlicht. Ich wünsche dir einen entspannten Feierabend. Ich hoffe, du kommst gut durch. Hier ist Schlagerradio. Gleich Marius Müller, Westernhagen, ein echter Klassiker. Ich mag den Song, weil ich dich liebe.
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0: 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Der kommt heute und vielleicht in den nächsten Minuten hier von Matthias Reim.
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0: vor 17 Uhr haben wir es, hier ist Schlagerradio und vor über 180 Jahren, da wurde zum ersten Mal Lachgas bei einer Zahnbehandlung eingesetzt und ich will es heute mal von dir wissen, was ist beim Zahnarzt für dich so das Schlimmste? Bohren, ziehen, die Geräusche oder der Termin? WhatsApps gerne mal rein, 08079 89 99.
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7: Ich bin Marvin Standke. Das Bundeskabinett hat eine Reform der Pflegeversicherung beschlossen. Der allgemeine Beitragssatz soll bei 3,6% stabil bleiben. Für Kinderlose steigt der Beitrag zusätzlich um 0,3 Prozentpunkte. Geplant sind außerdem strukturelle Änderungen bei der Pflegebegutachtung. Eine Expertenkommission soll nun weitere Reformen ausarbeiten. Nach einer Notlandung in Saudi-Arabien wird wegen eines möglichen Anschlags ermittelt.
8: Eine Passagiermaschine war auf dem Weg von Dubai nach Tel Aviv. Berichten zufolge flog sie plötzlich stark nach unten. Der Co-Pilot soll den Piloten mit Passagieren überwältigt haben. Anschließend landete die Maschine sicher in Tabuk. Der Co-Pilot erlitt bei dem Kampf offenbar eine Stichverletzung. Eine offizielle Bestätigung der Ermittlungen gibt es bislang nicht. Ulrike Klein, Redaktion.
7: Angriffe auf Ärzte, Pflegekräfte und Zugbegleiter sollen künftig härter bestraft werden. Das Bundeskabinett hat dazu einen Gesetzentwurf auf den Weg gebracht. Die Mindeststrafe soll von 3 auf 6 Monate steigen. In besonders schweren Fällen sollen bis zu 10 Jahre Haft möglich sein. Härtere Strafen sollen auch für die Angriffe auf weitere systemrelevante Berufsgruppen gelten. Der Preis des Deutschland-Tickets für das kommende Jahr steigt von monatlich 63 Euro auf 66,80 Euro. Dies sei das Ergebnis der neuen Kostenberechnung, teilt die Verkehrsministerkonferenz der Länder mit. Der Umweltverband BUND hatte heute zuvor eine Preiserhöhung beim Deutschland-Ticket kritisiert. Er fordert langfristige Planungssicherheit für Nutzerinnen und Nutzer. Der Verband kritisiert gleichzeitig geplante Milliardenhilfen für Autofahrer. Und vom TV-Star zur Flugbegleiterin. Liz Bafou hat einen neuen Nebenjob. Bekannt wurde die 57-Jährige durch die Lindenstraße. Inzwischen arbeitet sie regelmäßig auf internationalen Langstreckenflügen. Passagiere erkennen die Schauspielerin dabei immer wieder, erzählte sie jetzt der Bunten. Ihren eigentlichen Beruf gibt sie trotzdem nicht auf.
9: Das Schlagerradio-Wetter bei uns in Deutschland. Wir haben in Erfurt 25 Grad, in Frankfurt am Main 28 und in Köln 27. Ansonsten im Südwesten da ein bisschen bewölkt. Temperaturen in der Nacht gehen runter auf 17 bis 4. Morgen vom Westen her Regen, Höchstwerte 18 bis 26 Grad, maximale Temperaturen.
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0: in Gold, das ist der neue Musikmix mit Wolfgang Petri. Hier ist Schlagerradio. Gleich Juliane Werding.
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3: Hallo, Jenny.
0: Jess, was machst du gerade Schönes an so einem Mittwochnachmittag?
3: Oh, ich sitze noch ein bisschen am PC, aber ich mache ihn gleich aus. Ich habe heute keine Lust mehr. Es reicht jetzt.
0: Oh, das kann ich total nachvollziehen. Was arbeitest du denn?
3: Mein letztes Urlaubsstückchen jetzt gerade. Ich bin aber ganz kurz davor, wieder zurück in meinen Job zu gehen, nach 5 Jahren Elternzeit. Und jetzt muss ich halt einfach noch ein paar Sachen regeln. Und genau, das war's dann am PC. Also nicht wirklich doll arbeiten, aber ein bisschen was erledigt für die Familie, sagen wir es so.
0: Alleine das ist schon Arbeit genug.
3: Ja, stimmt. Und die ist echt viel. Die hört ja nicht auf.
0: Das ist so. Mein Lieber, du hast mir eine WhatsApp geschickt.
3: Ja, genau.
0: Warum denn?
3: Doch gerade da was gehört habe und dann dachte ich, ja, da soll ich ja meine WhatsApp hinschreiben und vielleicht spricht mich ja dann die liebe Jenny zurück und dann kriege ich vielleicht was ganz Liebes und darf vielleicht was noch viel Größeres kriegen, wenn ich Glück habe.
0: Ja, du gewinnst jetzt 50 Euro und bist für das 250.000 Euro Finale am 31. Oktober im Park Innerm Alex in Berlin qualifiziert.
3: Oh, wie cool. Oh mein Gott, ich freue mich richtig toll darüber. Mega.
0: Du hast dann da 3 Chancen, einen 5-stelligen Code in den Tresor einzugeben. Und wenn der richtig ist, gewinnst du eine 1/4 Million Euro. Was würdest du mit so viel Kohle machen? Vielleicht gar nicht mehr arbeiten gehen?
3: Nee, tatsächlich, ich bin so realistisch, dass ich noch weiterarbeiten müsste, weil ich ganz genau weiß, dass das leider in der heutigen Zeit nicht so viel Geld
0: ja.
3: ist. Ich glaube, ich würde den größten Urlaub meines Lebens mit meinen 3 Kindern und meinem Mann machen.
0: Und ja, was wäre so das Reiseziel?
3: Tatsächlich, mein absoluter Traum sind so ein paar Sachen: Malediven, Jamaika und Thailand.
0: Oh, da kannst du 3 von Urlaube machen oder 4.
3: Ja, tatsächlich, da kommen auch noch die ganzen anderen Wünsche dazu, die man so hätte. Nee, also ich hab ganz viel, was ich machen wollen würde, aber auch ganz viel Schlaues, um für die Kinder und für später mal dran zu denken, was noch alles kommt.
0: Genau so sieht's aus. Meine Liebe, ich wünsche dir ganz viel Glück für den 31. Oktober und herzlichen Glückwunsch für die 50 Euro.
3: Dankeschön, wie lieb von euch. Vielen Dank, Jenny, danke.
0: Der nächste 250.000 Euro Schlager, morgen früh 6:40 Uhr, kommt er von Emmy und Norman aus dem Schlagerradio morgen.

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4: Ich bin Marvin Standke. Im Landkreis Kassel hat die Polizei einen 14-Jährigen auf einem E-Scooter gestoppt. Der Jugendliche war zeitweise mit 80 Kilometern pro Stunde unterwegs. Der Roller war damit schneller als gesetzlich erlaubt. Der Jugendliche hatte keine Fahrerlaubnis und kein Versicherungskennzeichen. Auch gegen seinen Vater wird nun ermittelt. Berlin bleibt für Studierende einer der teuersten Wohnorte Deutschlands. Eine 30 Quadratmeter Wohnung kostet durchschnittlich 725 Euro warm. Nur in München ist studentisches Wohnen noch teurer. Die BAföG-Wohnkostenpauschale von 380 Euro reicht dafür bei weitem nicht aus. Bundesweit deckt sie nur in Chemnitz die Kosten einer Musterwohnung.
5: Das Schlagerradio-Wetter bei uns in Deutschland. Wir haben heute einen Mix aus Sonnenschein und Wolken. Temperaturen vor allem im Südwesten um die 30 Grad. Morgen ähnlich. Es kann aber immer wieder regnen, vor allem im Osten und Südosten bei 18 bis 26 Grad.
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Johannes Oerding, das ist der neue Musikmix an diesem Mittwochnachmittag. Hier ist Schlagerradio. Gleich Kerstin Ott mit 1000 Mal Nein. Und du kennst es doch bestimmt. Es gibt so Termine, auf die freut man sich ungefähr so sehr wie auf eine saftige Stromnachzahlung, Zahnarzt zum Beispiel. Und warum quatschen wir drüber? Emmy und Norman aus dem Schlagerradio Morgen haben heute über das Thema Zahnarzt gesprochen. Denn vor über 180 Jahren wurde zum ersten Mal Lachgas bei einer Zahnbehandlung eingesetzt. Gott sei Dank hat sich da einiges getan. Ich wollte von dir wissen, was ist beim Zahnarzt so für dich das Schlimmste? Katja hat eine WhatsApp geschickt an die 08079 89 99. Jenny, die Behandlung ist gar nicht so schlimm, aber wenn die Rechnung kommt, brauche ich die Betäubung erst hinterher. Das finde ich gut. Und Katja schreibt auch, ich sag mal so, da tut plötzlich nicht mehr der Zahn nur weh, sondern das ganze Konto, und ich habe sowieso große Angst vorm Zahnarzt, muss mich immer sehr überwinden. Und jetzt bin ich bei dir gespannt. Gehst du gerne zum Zahnarzt? Gibt es solche Menschen wirklich? WhatsApps reinschicken, 08079 89 99.

0: kurz vor sechs ist es. Guten Abend, hier ist Schlagerradio. Guten Appetit, vielleicht bist du gerade beim Abendbrotessen. Dazu gute Musik. Wir starten nämlich gleich rein nach sechs mit Vanessa Mai. 100% verliebt. Und Beatrice Egli hören wir auch. Verliebt, verlobt, verflixt nochmal. Alles gleich nach 18 Uhr.
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2: Ich bin Marvin Standke. Die Verbraucherpreise in Deutschland sind wieder stärker gestiegen. Erstmals seit 3 Jahren liegen sie über 3%. Im September betrug der Anstieg 3,3%. Grund dafür waren die hohen Energiepreise. Ab morgen gilt der neue Tankrabatt. Experten erwarten dadurch im Oktober wieder Werte unter 3%. Fast 4 Euro teurer wird ab nächstem Jahr aber auch das Deutschlandticket. Es kostet dann 66,80 Euro. Das hat der zuständige Koordinierungsrat entschieden. Bund und Länder finanzieren das Deutschlandticket derzeit mit jeweils 1,5 Milliarden Euro jährlich. Ein Flugzeug nach Tel Aviv musste in Saudi-Arabien notlanden.
3: Grund war eine gewaltsame Auseinandersetzung zwischen den Piloten im Cockpit. Ein Pilot soll seinen Kollegen mit einem Messer verletzt haben. Passagiere überwältigten den Angreifer laut Berichten. An Bord waren 180 israelische Passagiere. Israels Sicherheitsminister Ben-Gvir spricht von einem Terrorversuch. Beweise dafür nannte er bislang nicht. Beide Piloten wurden verletzt ins Krankenhaus gebracht. Ulrike Klein, Redaktion.
2: Bundesweite Razzien wegen Schwarzarbeit und Menschenhandel. In fast allen Bundesländern laufen Durchsuchungen. Mehr als 2000 Beamte von Zoll und Polizei sind im Einsatz. Es geht auch um Steuer- und Sozialversicherungsbetrug. Auch Mindestlohnverstöße stehen im Verdacht. Die Bundesregierung hat heute die Pflegereform beschlossen. Der Zuschlag für Kinderlose steigt um 0,3 auf 0,9%. Der allgemeine Beitragssatz bleibt stabil bei 3,6. Die Beitragsbemessungsgrenze steigt um 300 Euro im Monat. Minister Lindemann spricht von einem ersten Schritt. Eine Expertenkommission soll später über weitere Reformen beraten. Und die Initiative Made in Germany will mehr investieren. Mitgliedsunternehmen planen bis 2028 über 850 Milliarden Euro. Man glaube an den Standort Deutschland, so die Initiative. Dafür brauche es aber verlässlichere Rahmenbedingungen. Gefordert werden wettbewerbsfähige Energiekosten und weniger Bürokratie. Auch schnellere Genehmigungsverfahren seien wichtig. Der Initiative Made in Germany gehören 147 Unternehmen und Investoren an.
0: Das Schlagerradio-Wetter bei uns in Deutschland. Wir haben in Erfurt 25 Grad, in Frankfurt am Main 28 und in Köln 27. Ansonsten im Südwesten da ein bisschen bewölkt. Temperaturen in der Nacht gehen runter auf 17 bis 4. Morgen vom Westen her Regen, Höchstwerte 18 bis 26 Grad, maximale Temperaturen.

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0: An meiner Seite und Helene Fischer, die bringt Energie in deinen Abend. Hier ist Schlagerradio. Gleich, ich und ich, so soll es bleiben. Vorher wollen wir mal hören, was bei unseren Stars so los ist. Amy und Norman aus dem Schlagerradio, morgen wissen da genau Bescheid.
1: Spannend wurde es auch bei Grill den Hensler, denn da hat Moderatorin Charlotte Engelhardt erzählt, dass sie mal mit dem Reality-Star Calvin Kleinen rumgeknutscht hat. 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Und dann sagt sie, na Moment mal, wollen wir nicht erstmal darüber sprechen, dass wir gestern rumgeknutscht haben? Hatte er wohl vor lauter Alkohol ein bisschen vergessen.
2: Calvin Kleinen.
1: Ja, genau.
2: Also nicht mit Calvin Klein verwechseln.
1: Nee, nicht der von den Schlüpper, sondern der andere.
2: Den kenne ich noch nicht mal. Jetzt muss ich googeln.
0: Ganz viel Spaß und gute Laune. Morgen früh wieder hier ab 5 im neuen Schlagerradio morgen bei Emmy und Norman.

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Küss mich, das ist das Motto des heutigen Mittwochabends. Hier ist Schlagerradio und Ramon Roselli. Gleich die Prinzen mit Alles nur geklaut. Stell dir mal vor, du bist 18, hast endlich deinen Führerschein in der Tasche, steigst ins Auto, 3 Stunden später ist der Lappen dann schon wieder weg. Genau das ist einem jungen Mann in Heilbronn passiert. An seinem 18. Geburtstag war er nachts wohl ein bisschen zu flott unterwegs, hat die Kontrolle über sein Auto verloren und ist gegen mehrere Bäume gekracht. Auto Totalschaden, Führerschein weg. Zum Glück ist aber allen Insassen nichts passiert, nur kleine leichte Verletzungen. Aber wirklich mal ehrlich, ne? Erinnerst du dich noch an deine allererste Fahrt ohne Fahrlehrer? Warst du da ganz brav unterwegs oder auch ein bisschen übermütig?

0: Kurz vor sieben haben wir es. Ich wünsche dir einen schönen Abend. Hier ist Schlagerradio und guten Appetit. Vielleicht bist du ja gerade beim Abendbrot essen. Gleich nach 19 Uhr starten wir rein mit Tim Peters. Tu doch nicht so.
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5: Ich bin Marvin Standke. Die Verbraucherpreise in Deutschland sind wieder stärker gestiegen. Erstmals seit 3 Jahren liegen sie über 3%. Im September betrug der Anstieg 3,3%. Grund dafür waren die hohen Energiepreise. Ab morgen gilt der neue Tankrabatt. Experten erwarten dadurch im Oktober wieder Werte unter 3%. Fast 4 Euro teurer wird ab nächstem Jahr aber auch das Deutschlandticket. Es kostet dann 66,80 Euro. Das hat der zuständige Koordinierungsrat entschieden. Bund und Länder finanzieren das Deutschlandticket derzeit mit jeweils 1,5 Milliarden Euro jährlich. Ein Flugzeug nach Tel Aviv musste in Saudi-Arabien notlanden.
6: Grund war eine gewaltsame Auseinandersetzung zwischen den Piloten im Cockpit. Ein Pilot soll seinen Kollegen mit einem Messer verletzt haben. Passagiere überwältigten den Angreifer laut Berichten. An Bord waren 180 israelische Passagiere. Israels Sicherheitsminister Ben-Gvir spricht von einem Terrorversuch. Beweise dafür nannte er bislang nicht. Beide Piloten wurden verletzt ins Krankenhaus gebracht. Ulrike Klein, Redaktion.
5: Bundesweite Razzien wegen Schwarzarbeit und Menschenhandel. In fast allen Bundesländern laufen Durchsuchungen. Mehr als 2000 Beamte von Zoll und Polizei sind im Einsatz. Es geht auch um Steuer- und Sozialversicherungsbetrug. Auch Mindestlohnverstöße stehen im Verdacht. Die Bundesregierung hat heute die Pflegereform beschlossen. Der Zuschlag für Kinderlose steigt um 0,3 auf 0,9%. Der allgemeine Beitragssatz bleibt stabil bei 3,6. Die Beitragsbemessungsgrenze steigt um 300 Euro im Monat. Minister Lindemann spricht von einem ersten Schritt. Eine Expertenkommission soll später über weitere Reformen beraten. Und die Initiative Made in Germany will mehr investieren. Mitgliedsunternehmen planen bis 2028 über 850 Milliarden Euro. Man glaube an den Standort Deutschland, so die Initiative. Dafür brauche es aber verlässlichere Rahmenbedingungen. Gefordert werden wettbewerbsfähige Energiekosten und weniger Bürokratie. Auch schnellere Genehmigungsverfahren seien wichtig. Der Initiative Made in Germany gehören 147 Unternehmen und Investoren an.
0: Das Schlagerradio-Wetter bei uns in Deutschland. Wir haben in Erfurt 25 Grad, in Frankfurt am Main 28 und in Köln 27. Ansonsten im Südwesten da ein bisschen bewölkt. Temperaturen in der Nacht gehen runter auf 17 bis 4. Morgen vom Westen her Regen, Höchstwerte 18 bis 26 Grad, maximale Temperaturen.
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0: I love to love. Das ist Lisa Klein im neuen Musikmix. Hier ist Schlagerradio. Ich wünsche dir einen schönen Abend. Gleich ein Klassiker. Ich mag den Song sehr. Peter Schilling und Major Tom bringt dich durch deinen Abend. Vorher geht's hier noch um eine Viertelmillion Euro.
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0: Guten Abend mit DJ Ötzi, hier ist Schlagerradio. Gleich Andrea Berg, das kann uns keiner nehmen und gleich in der Viertelstunde, ja, ich gucke auf die Uhr, ja, sind noch 15 Minuten circa, dann wieder hier die Chefsache mache im Gespräch mit unserem Chef Oliver Dunk und er lädt sich da wirklich immer sehr spannende Gäste ein. Wer ist denn heute bei Ihnen zu Gast? Auf wen können wir uns freuen?
1: Ja, und ich kann sagen, es wird spannend. Nach 20 Uhr bei mir Gilda Giebel. Die Frau ist Psychologin und sie hat ein Buch geschrieben über, und jetzt bitte nicht erschrecken, das Böse im Mann. Dabei geht es um Anziehung, Macht und die Psychologie zerstörerischer Beziehungen. Und wenn du draußen am Radio sagst und die Kollegen hier im Funkhaus, das ist interessant, dann kann ich nur empfehlen, dranbleiben. Wir hören uns gleich. Bis dann.

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1: Ich bin Marvin Standke. Die Bundesregierung hat den Gesetzentwurf zur Neuordnung der Pflegeversicherung beschlossen. Der Zuschlag für Kinderlose soll um 0,3 Punkte steigen. Damit erhöht er sich auf 0,9%. Der allgemeine Beitragssatz bleibt bei 3,6%. Eine Expertenkommission soll nun über weitere Strukturreformen beraten. In Rumänien ist die Wahl eines neuen Ministerpräsidenten erneut gescheitert.
2: Der proeuropäische Politiker Murezan verfehlte die nötige Mehrheit deutlich. Damit scheiterte bereits der dritte Kandidat des Präsidenten. Die Regierung ist seit Mai nur noch geschäftsführend im Amt. Nun sind die Voraussetzungen für vorgezogene Neuwahlen erfüllt. Ulrike Klein, Redaktion.
1: Volkswagen hat im Streit um weitere Einsparungen mehrere Tarifverträge gekündigt. Nach Angaben der IG Metall sind 10 Verträge betroffen. Darunter ist der wichtige Manteltarifvertrag für die Beschäftigten. Er regelt unter anderem Arbeitszeit und Urlaubsanspruch. Die Beschäftigungssicherung bis Ende 2030 bleibt allerdings bestehen. Und in Deutschland sind wieder weniger Menschen arbeitslos. Im September sank die Zahl auf rund 2,9 Millionen. Das sind 67.000 weniger als im August, aber mehr als vor einem Jahr. Die Arbeitslosenquote liegt jetzt bei 6,4%. Das Schlagerradiowetter. Bei uns in der Region viele Wolken, aber die meiste Zeit trocken. Die Tiefstwerte jetzt um die 18 Grad. Und die Aussichten leider nass, die Höchstwerte aber immerhin bis zu maximal 21 Grad.
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3: Herzlich willkommen. Gilda Giebel ist bei mir, Psychologin, und wir sprechen über das Böse im Mann.

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1: Warum fühlen sich Frauen ausgerechnet zu Männern hingezogen, die ihnen nicht gut tun? Warum können Dominanz, Unberechenbarkeit und sogar Gefahr eine besondere Anziehung entwickeln? Die Psychologin Gilda Giebel hat 6 Jahre lang mit schweren Gewalt- und Sexualstraftätern gearbeitet und daraus Erkenntnisse über Macht, Manipulation und zerstörerische Beziehungen gewonnen. Ihr neues Buch trägt den provokanten Titel »Das Böse im Mann«. Heute ist sie mein Gast in Chefsache-Macher im Gespräch. Herzlich willkommen.
2: Hallo.
1: Frau Giebel, ganz direkt gefragt, ist »Das Böse im Mann« ein männerfeindliches Buch?
2: Nein, auf keinen Fall. Es kann man sich auch gut als Mann durchlesen und man wird nicht angefeindet oder fertig gemacht.
1: Mhm. Wir erleben gerade wieder einen prominenten Fall, bei dem ein bekannter Fernsehmoderator und Unternehmer Gewalt gegen seine Frau vorgeworfen wird. Warum sind wir bei solchen Fällen immer wieder überrascht, weil dann so ein erfolgreicher Mensch, charmanter Mann, der Täter ist? Und das passt irgendwie gar nicht in unser Bild.
2: Ja, weil das nicht mit dem Erfolg und auch mit dem Schillernden zusammenpasst. Also man würde ja, das ist der sogenannte Halo-Effekt, ein Mensch, der erfolgreich ist, der vielleicht auch attraktiv ist, den man irgendwie bewundert, das kann kein Mensch sein, der seine Frau schlägt.
1: Sie schreiben ausdrücklich, dass nicht der Mann gefährlich ist, sondern bestimmte Persönlichkeitsmerkmale da entscheidend sind. Warum dann dieser bewusst pauschale Titel »Das Böse im Mann«?
2: Also den habe ich deswegen gewählt, weil es schon einen starken Unterschied gibt zwischen den Geschlechtern, was Gefährlichkeit betrifft. Mhm. Also schwere Gewalt- und Sexualstraftaten gehen eher von Männern aus als von Frauen. Leider gibt es ja auch sehr viele prominente Beispiele dafür. Wenn man jetzt zum Beispiel den Fall von Gisèle Pelicot sich anschaut, hat einen das ja besonders erschüttert, gerade weil sie sich ja in Sicherheit gefühlt hat, also ja. Sie hat sich wohl gefühlt in der Beziehung und hätte sowas nie vermutet.
1: Aber generell, ich hatte ja auch eingangs gefragt, ist das Buch männerfeindlich? Generell kann man nicht sagen, dass Männer böse sind oder eher böse sind, anders als Frauen. Frauen sind vielleicht anders böse, kann das
2: also
1: sein?
2: Genau, man könnte es so sagen, also in jedem Menschen steckt was Gutes und was Böses. Frauen sind auch aggressiv, die können auch gewalttätig sein, aber vor allem eher verbal gewalttätig und sind jetzt weniger körperlich aggressiv,
1: ja,
2: zum Beispiel.
1: Also eher perfide dann vielleicht?
2: Ja, genau, eher, dass sie Intrigen schmieden und oder jemanden ausschließen. Sie können natürlich auch töten, das ist aber eben seltener.
1: Gilda Giebel, Psychologin, das Böse im Mann. Wir sprechen über Anziehung, Macht und die Psychologie zerstörerischer Beziehungen.
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0: Giebel in Chefsache Macher im Gespräch Psychologin. Das Böse im Mann heißt ihr Buch. Warum Gefahr attraktiv sein kann, das wollen wir besprechen. Und was das Liebe im Mann sein kann, das hören wir gleich.
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0: Gilda Giebel, Psychologin in Chefsache Macher im Gespräch Das Böse im Mann ist heute unser Thema. Frau Giebel, was ist denn das Liebe im Mann?
1: Oh, das Liebe im Mann, das ist eine gewisse Fürsorglichkeit. Das sind ganz verschiedene Eigenschaften, die aber Frauen auch haben. Also es ist ja nicht so, dass der Geschlechtsunterschied jetzt so stark ist, dass Männer eine ganz andere Kategorie von Mensch sind.
0: Sie kommen zu dem Schluss, dass Gefahr attraktiv sein kann. Eine der provokantesten Thesen Ihres Buches lautet, Frauen wünschen sich Verlässlichkeit und Respekt, reagieren aber gleichzeitig auf Dominanz, Status und Durchsetzungsfähigkeit. Warum ja. eigentlich? Das klingt so unlogisch.
1: Genau, das Problem hat ein Mann zum Beispiel nicht, weil Männer zum Beispiel eher eine liebevolle Frau mögen, die stehen gar nicht auf Dominanz. Ja, das hat könnte auch evolutionspsychologische Ursachen haben. Frauen finden Dominanz und Durchsetzungsstärke vor allem sexuell anziehend.
0: Ja.
1: Als langzeitiger Partner ist das vielleicht eher problematisch, weil mit dieser Dominanz können auch Eigenschaften einhergehen, die unangenehm sein können in einer Beziehung. Zum Beispiel, dass sie kontrolliert werden in der Beziehung oder eingeschränkt werden, sich nicht mit Freundinnen mehr treffen dürfen oder vielleicht im schlimmsten Fall sogar auch körperlich dominiert werden.
0: Ich kann mich erinnern, als ich Anfang 20 war, da haben die Mädels immer gesagt, ach Oliver, du bist viel zu nett. Und ich dachte, hey, wie meint die das? Man muss doch nett sein zu einer Frau.
1: Ja, auf jeden Fall.
0: Oder auch zu anderen. Aber das habe ich nicht verstanden. Aber das ist eigentlich so ein Muster, oder? Dass die wollen, dass ein Mann ein Stück weit auch Arschloch ist.
1: Ja, das ist so ein bisschen Klischee, aber manchmal stimmt es auch ein bisschen. Also ich habe nämlich zu dem Thema auch schon meine Doktorarbeit geschrieben, habe das Thema extra gewählt, weil ich gemerkt habe, ja, ich habe auch Freundinnen, die könnten eigentlich richtig tolle Männer haben, aber die wenden sich doch immer wieder Männern zu, die sehr schwierig sind vom Charakter.
0: Woher kommt denn das? Aus der Kindheit? Also schwieriger Vater, dominanter Vater oder?
1: Das kann mit eine Ursache sein tatsächlich, weil man dann das Muster so kennt. Das wirkt dann vertraut, wenn ein Mann so sich verhält. Aber wie gesagt, es hat auch so eine sexuelle Komponente. Es gibt ja auch dieses Phänomen von Dark Romance, dass Frauen gerne Bücher lesen, wo der Held eigentlich ein gefährlicher Mann ist. Das heißt noch nicht, dass sie das auch in der Realität möchten, aber das wirkt eben auch sexuell anziehend.
0: Die Psychologin Gilda Giebel in Chefsache, Macher im Gespräch.
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0: Heute in Chefsache Macher im Gespräch die Psychologin Gilda Giebel. Das Böse im Mann ist das Thema. Wir sprechen über Anziehung, Macht und die Psychologie zerstörerischer Beziehungen. Und gleich geht's um Narzissten, Psychopathen und die Macht der Manipulation.
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2: Ich bin Marvin Standke. Die Bundesregierung hat den Gesetzentwurf zur Neuordnung der Pflegeversicherung beschlossen. Der Zuschlag für Kinderlose soll um 0,3 Punkte steigen. Damit erhöht er sich auf 0,9%. Der allgemeine Beitragssatz bleibt bei 3,6%. Eine Expertenkommission soll nun über weitere Strukturreformen beraten. In Rumänien ist die Wahl eines neuen Ministerpräsidenten erneut gescheitert.
3: Der proeuropäische Politiker Murezan verfehlte die nötige Mehrheit deutlich. Damit scheiterte bereits der dritte Kandidat des Präsidenten. Die Regierung ist seit Mai nur noch geschäftsführend im Amt. Nun sind die Voraussetzungen für vorgezogene Neuwahlen erfüllt. Ulrike Klein, Redaktion.
2: Volkswagen hat im Streit um weitere Einsparungen mehrere Tarifverträge gekündigt. Nach Angaben der IG Metall sind 10 Verträge betroffen. Darunter ist der wichtige Manteltarifvertrag für die Beschäftigten. Er regelt unter anderem Arbeitszeit und Urlaubsanspruch. Die Beschäftigungssicherung bis Ende 2030 bleibt allerdings bestehen. Und in Deutschland sind wieder weniger Menschen arbeitslos. Im September sank die Zahl auf rund 2,9 Millionen. Das sind 67.000 weniger als im August, aber mehr als vor einem Jahr. Die Arbeitslosenquote liegt jetzt bei 6,4%. Das Schlagerradiowetter. Bei uns in der Region viele Wolken, aber die meiste Zeit trocken. Die Tiefstwerte jetzt um die 18 Grad. Und die Aussichten leider nass, die Höchstwerte aber immerhin bis zu maximal 21 Grad.
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0: Das Böse im Mann, so heißt das neue Buch der Psychologin Gilda Giebel. Heute unser Thema. Es geht um Anziehung, Macht und zerstörerische

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1: Heute mein Gast in Chefsache Macher im Gespräch, die Psychologin Gilda Giebel. Wir sprechen über das Böse im Mann, über, ja, man würde wahrscheinlich sagen, toxische Beziehungen. Frau Giebel, Sie beschäftigen sich ja ausführlich mit Narzissten und Psychopathen, auch in Ihrer Arbeit in Justizvollzugsanstalten beispielsweise. Was macht eigentlich diese Männer am Anfang so überzeugend für Frauen, dass die irgendwie alles wegwischen?
2: Also was Menschen mit narzisstischer Persönlichkeitsstörung oder auch mit hohen Psychopathiewerten gemein haben, ist, dass sie sehr charismatisch sind und sehr charmant, sehr eloquent sind und sehr selbstbewusst wirken. Und das ist ja schon mal per se attraktiv. Mhm. Also das, da würde man ja nicht sagen, das ist einem unheimlich oder unangenehm.
1: Ja.
2: Und das ist deswegen auch reizvoll und anziehend für Frauen.
1: Aber was macht dann den Narzissten aus? Wann wird aus dem Charmanten der Narzisst und woran kann man es erkennen?
2: Leider gibt es da nicht ein Patentrezept, sodass man das gleich beim ersten Date zum Beispiel erkennt. Das wäre natürlich ein Traum, das wäre toll. Sondern man muss sich auch ein Stück weit erstmal auf die Person einlassen.
1: Mhm.
2: Und wenn man dann merkt, dass die Person ganz schwer auf Kritik, also ganz unangenehm auf Kritik reagiert, auch kein Nein akzeptiert, keine Grenzen, ja, dann sind das schon Warnhinweise.
1: Das macht Narzissten aus?
2: Narzissten macht aus, dass er sehr, sehr stark von Bewunderung abhängig ist, dass er sich immer als großartig, grandios fühlt, dass er auch andere zum Teil abwerten muss, um sich besser zu fühlen und er wenig Mitgefühl mit anderen hat.
1: Ja.
2: Und am Anfang einer solchen Beziehung mit einer Persönlichkeit, also mit einer Person, die so narzisstische Eigenschaften hat, fühlt man sich auch idealisiert. Man fühlt sich großartig, weil er nimmt einen so mit. Ja?
1: Ja.
2: Und das färbt so ein bisschen ab, weil ein besonderer Mensch wählt natürlich auch eine besondere Partnerin. Und das können besonders Frauen, die sich vielleicht vom Selbstwertgefühl nicht ganz so gut fühlen, besonders angenehm finden. Aber auch, also eigentlich fast jede Frau, weil jeder Mensch fühlt sich ja wohl, wenn man irgendwie auch aufgewertet wird.
1: Klar.
2: Und irgendwann kippt das dann.
1: Und Narzisst ist, so habe ich den Eindruck, mittlerweile in unserer Gesellschaft eher so ein Pauschalbegriff geworden, so eine Pauschalkritik. Da denkt mal jemand mehr an sich, dann heißt es gleich, ach du Narzisst. Haben Sie auch den Eindruck, dass man das heutzutage, dann ist jeder eigentlich ein Narzisst?
2: Genau, das wird schnell verwendet, dieses Wort, obwohl es vielleicht gar keine Grundlage dafür gibt. Und ich meine, ein gewisser Narzissmus kann ja auch gesund sein, dass man auf seine eigenen Bedürfnisse achtet. Es gibt aber tatsächlich diese Diagnose, narzisstische Persönlichkeitsstörung. Da gibt es bestimmte Kriterien für, die erfüllt werden müssen. Und mit den Männern, mit denen ich in der Sicherungsverwahrung gearbeitet habe, die haben dann auch teilweise diese Kriterien erfüllt.
1: Ja. Anziehung, Macht und die Psychologie zerstörerischer Beziehungen. Das Böse im Mann. Mein Gast ist die Psychologin Gilda Giebel.
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0: Chefsache-Macher. Im Gespräch Gilda Giebel, die Psychologin, und wir sprechen über das Böse im Mann, warum Anziehung, Macht und gerade zerstörerische Beziehungen oft so reizvoll sind. Ja, und gleich die Frage, warum geht sie nicht einfach?
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0: Gilda Giebel, Psychologin in Chefsache, Macher im Gespräch. Das Böse im Mann ist unser Thema. Und die Frage, wenn Frauen das erkennen, warum gehen sie nicht einfach? Warum bleiben sie?
1: Ja, das ist eine Frage, die kommt oft von außen. Die kann man leicht stellen, wenn man nur so einen Ausschnitt der Beziehung sieht, wenn man sieht, wie der Mann die Frau behandelt. Aber es gibt ja eine Geschichte. Es gibt ja eine Verwicklung der Frau mit dem Mann. Eine schöne Verliebtheitsgeschichte, Begegnungsgeschichte zu Beginn, dann hat man sich ja ein gemeinsames Leben schon aufgebaut, man hat sich auch schon gemeinsam viel vorgestellt und deswegen ist das schon per se gar nicht so leicht. Hinzu kommen noch Mechanismen, die da wirken.
0: Ja.
1: Also ich habe zum Beispiel von dieser Ambivalenzbindung geschrieben. Das heißt, wenn ein Mann...
0: So eine Traumabindung eigentlich?
1: Ja, also das ist die Vorstufe der Traumabindung. Mhm. Es ist paradox, aber gerade wenn der Mann unzuverlässig ist, also wenn er mal sehr liebevoll ist und dann wieder abwertend, wirkt das besonders suchtartig.
0: Warum? Erklären Sie mir das.
1: Das ist sozusagen wie, das nennt sich auch frustrative Nichtbelohnung. Also wenn einem was in Aussicht gestellt wird, was man nicht erhält, möchte man es noch umso mehr. Und man leidet natürlich auch, wenn der Partner einem so die Aufmerksamkeit entzieht und einen schlecht behandelt. Und wenn es dann wieder so ein Bröckchen an Zuwendung gibt, ist man noch stärker gebunden.
0: Ja.
1: Also, weil das so unvorhersehbar kommt. Das ist so, wie wenn man seinem Hund was beibringen möchte. Und da wirkt es ja am allerbesten, wenn man ihn unvorhersehbar für das Verhalten belohnt. Und so wirkt es leider auch beim Menschen.
0: Jetzt könnte ich ja sagen, meine Güte, oder gibt es sicherlich Menschen, die sagen, wenn ich das nicht spüre, diese beiden Pole, dann liebe ich nicht, dann bin ich nicht verliebt.
1: Ja, das ist auch eine gute Erklärung. Das beschreibe ich auch genauso in dem Buch, weil auch was Filme uns suggerieren wollen zum Beispiel, da gibt es ja immer, also diese, es ist immer die große Liebe und es ist immer alles so extrem aufregend und sowas... sagen wir mal, etwas Normaleres wäre ja langweilig und nichts Besonderes. Und viele Menschen kennen, also nicht viele Menschen, aber einige kennen das tatsächlich nur so, dass eine Beziehung erst dann eine richtige Beziehung ist, wenn es intensiv wird, wenn es richtig heftigen Versöhnungsex gibt, nach einem Streit zum Beispiel. Aber das sind ja alles immer nur so, ich sag mal, Kicks, genau.
0: Ja.
1: Und am Ende ist das ja, sagt das nichts über eine stabile Beziehung aus.
0: Gilda Giebel, Psychologin in Chefsache. Mache im Gespräch.
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0: Psychologin Gilda Giebel ist mein Gast in Chefsache Macher im Gespräch. Das Böse im Mann ist unser Thema. Wir sprechen über die Anziehung, die Macht und die Psychologie zerstörerischer Beziehungen. Und die Frage ist, woran erkennt man den gefährlichen Mann? Das hören Sie gleich.
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2: Ich bin Marvin Standke und das war der Tag. Das Bundeskabinett hat die Pflegereform von Gesundheitsminister Linnemann gebilligt. Damit soll ein drohendes Milliardendefizit der Pflegeversicherung verhindert werden. Dafür steigt der Zuschlag für Kinderlose um 0,3 Prozentpunkte. Der allgemeine Beitragssatz bleibt bei 3,6 Prozent. Eine Kommission soll bis Anfang kommenden Jahres weitere Reformen erarbeiten. Die Verbraucherpreise in Deutschland sind wieder stärker gestiegen. Erstmals seit 3 Jahren liegen sie über 3%. Im September betrug der Anstieg 3,3%. Grund dafür waren die hohen Energiepreise. Ab morgen gilt der neue Tankrabatt. Experten erwarten dadurch im Oktober wieder Werte unter 3%. Fast 4 Euro teurer wird ab nächstem Jahr aber auch das Deutschlandticket. Es kostet dann 66,80 Euro. Das hat der zuständige Koordinierungsrat entschieden. Bund und Länder finanzieren das Deutschlandticket derzeit mit jeweils 1,5 Milliarden Euro jährlich. Angriffe auf Busfahrer und Zugbegleiter sollen künftig härter bestraft werden. Das Bundeskabinett hat dafür eine Gesetzesänderung beschlossen. Die Mindeststrafe steigt von 3 auf 6 Monate Haft. In besonders schweren Fällen sind mindestens 12 Monate Haft vorgesehen. Auch Beschäftigte in Kliniken und Praxen sollen besser geschützt werden. Das Schlagerradiowetter bei uns in der Region. Viele Wolken, aber die meiste Zeit trocken. Die Tiefstwerte jetzt um die 18 Grad. Und die Aussichten leider nass. Die Höchstwerte aber immerhin bis zu maximal 21 Grad.
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0: Noch eine gute Stunde bei mir, die Psychologin Gilda Giebel, und wir sprechen über das Böse im Mann.

0: Gilda Giebel in Chefsache Macher im Gespräch. Psychologin, das Gefährliche im Mann, das ist unser Thema. Ein Buch hat sie geschrieben, das genau das beschreibt. Jetzt sind Sie, Frau Giebel, verheiratet, wie man immer sagt, im Hafen der Ehe. Aber wenn Sie jetzt jemanden kennenlernen oder kennengelernt haben, ja, was ist so das früheste Warnsignal, auf was haben Sie geachtet, ohne zu romantisieren?
1: Das ist eine gute Frage, weil ich schon länger vom Datingmarkt weg bin.
0: Aber gab es da so eine Checkliste, wo Sie bei Ihrem Mann dann geguckt haben, war so als Psychologin?
1: Also ich persönlich, aber es liegt aus einer eigenen schlechten Erfahrung, mir war es wichtig, die Wohnung des Mannes mir anzuschauen.
0: Nein, warum?
1: Oder wie er dort lebt. Weil ich tatsächlich mal mit einem Mann zusammen war, mit dem kam ich zusammen, bevor ich mir die Wohnung angeschaut habe, und dann war ich zum ersten Mal da und ich war echt schockiert. Also erstmal hat er mich ewig nicht reingelassen, weil er anscheinend so Messi-Tendenzen hatte, und dann hat er auch noch die Fenster mit Bettlaken zugeklebt, und das, ich fand es einfach ganz schrecklich dort. Also habe ich gleich gemerkt, er hat sein Leben irgendwie nicht im Griff.
0: Und dann haben sie gesagt, Dankeschön, tschüss.
1: Ich glaube, ich war noch etwas länger mit ihm zusammen, aber
0: sind die Fenster
1: aber seitdem gucke ich immer auf die Fenster und lass mir die Wohnung zeigen.
0: Ach so, okay. Und gibt es einen Satz oder ein ganz besonderes Verhalten, wo eine Frau sofort erkennen kann beim ersten Date, das wird komisch?
1: Also es gibt so Dating-Tipps von Männer für Männer, so von dieser Pickup-Szene. Und
0: was heißt Pickup-Szene?
1: Das ist so eine, habe ich in Recherchen meines Buches rausgefunden, dass Männern sich selbst so Tipps geben, wie man am besten eine Frau erobert. Mhm. Und dass es wie so ein Wettbewerb ist und dass das, ja. Und da gibt es solche Tipps wie, man soll sie doch so ein bisschen auch beleidigen, also, und irritieren. Also dass man zum Beispiel sagt, oh, du bist ja echt eine ganz Liebe, aber so liebe Mädchen sind oft langweilig. Oder dass man sagt, ja, das Kleid, was du anhast, sieht schön aus, aber deiner Freundin steht's besser oder so. Also so schon so ein bisschen.
0: Das ist doof.
1: Das ist voll gemein, oder?
0: Ja.
1: Und jetzt kann es natürlich sein, dass auch ein lieber Mann solche Sätze sagt, einfach nur, weil er dieses Buch gelesen hat zum Beispiel. Mhm. Wichtig ist dann immer, wie reagiert er dann, wenn man dem sagt, das geht so nicht. Also das ist irgendwie komisch, wieso sagst du sowas.
0: Ja.
1: Wenn er dann irgendwie noch nachlegt oder das überhaupt nicht einsieht, dann ist es wahrscheinlich nicht so gut. Aber wenn er sich entschuldigt und auch irritiert ist und das sich erklärt, dann ist es natürlich was anderes.
0: Die Psychologin Gilda Giebel.
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0: Psychologin Gilda Giebel in Chefsache Macher im Gespräch. Wir sprechen über das Böse im Mann, über Anziehung, Macht und die Psychologie zerstörerischer Beziehungen.
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2: Gilda Giebel in Chefsache Macher im Gespräch. Psychologin, zerstörerische Beziehung. Das Böse im Mann ist unser Thema. Sie haben ein Buch darüber geschrieben. Sie arbeiten seit vielen Jahren mit Straftätern zusammen in Sicherungsverwahrung. Das heißt, die haben erst einmal keine Aufsicht darauf, irgendwann mal wieder rauszukommen. Das Böse im Mann, wenn man mit solchen Menschen ständig arbeitet, gucken Sie sich eigentlich noch Krimis an?
3: Ich lese gerne die Crime.
2: Ja.
3: Ich höre nicht so gerne Podcasts. Aber ich finde, wenn man selber was liest, kann man das besser dosieren, kann auch mal das wieder zur Seite legen, nochmal nachschlagen. Da bestimmt man das Tempo ein bisschen.
2: Ja, obwohl Sie genug Kriminelle um sich herum haben bei der täglichen Arbeit.
3: Genau.
2: Ich habe noch Halbsätze, die Sie bitte vervollständigen. Passt vielleicht auch ein bisschen. Den Fernseher schalte ich immer ein, wenn
3: ich entspannen möchte.
2: Meine größte Niederlage?
3: Ich habe die erste Führerscheinprüfung nicht bestanden.
2: Ich kenne Menschen, die haben 4 nicht bestanden. Meine Schwäche ist?
3: Für Schokolade und jetzt überlege ich noch gerade. Ich bin manchmal launisch.
2: Wirklich?
3: Ja.
2: Ja. Es ist aber gut, wenn Sie das schon wissen, ja? Und Ihr Partner und Ihr Mann kann damit umgehen.
3: Genau.
2: Der weiß das
3: der
2: schon.
3: Der muss das zweite Buch schreiben.
2: Der muss das zweite schreiben. Meine Geburtsstadt?
3: Ist Wernigerode im Harz.
2: Ja. Verbindung, schöner Urlaubsort, oder?
3: Für mich ja nicht, weil ich daherkomme.
2: Also, man könnte ja immer wieder hinfahren. Also.
3: Ach so, ja, also wenn man gerne wandert, das ist ja sehr schön. Ja.
2: Die Psychologin Gilda Giebel und das Böse im Mann, ihr Buch, da geht es um Anziehung, Macht und Psychologie von zerstörerischen Beziehungen. Danke, dass Sie da waren.
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1: Ich bin Marvin Standke und das war der Tag. Das Bundeskabinett hat

0: die Pflegereform von Gesundheitsminister Linnemann gebilligt. Damit soll ein drohendes Milliardendefizit der Pflegeversicherung verhindert werden. Dafür steigt der Zuschlag für Kinderlose um 0,3 Prozentpunkte. Der allgemeine Beitragssatz bleibt bei 3,6 Prozent. Eine Kommission soll bis Anfang kommenden Jahres weitere Reformen erarbeiten. Die Verbraucherpreise in Deutschland sind wieder stärker gestiegen. Erstmals seit 3 Jahren liegen sie über 3%. Im September betrug der Anstieg 3,3%. Grund dafür waren die hohen Energiepreise. Ab morgen gilt der neue Tankrabatt. Experten erwarten dadurch im Oktober wieder Werte unter 3%. Fast 4 Euro teurer wird ab nächstem Jahr aber auch das Deutschlandticket. Es kostet dann 66,80 Euro. Das hat der zuständige Koordinierungsrat entschieden. Bund und Länder finanzieren das Deutschlandticket derzeit mit jeweils 1,5 Milliarden Euro jährlich. Angriffe auf Busfahrer und Zugbegleiter sollen künftig härter bestraft werden. Das Bundeskabinett hat dafür eine Gesetzesänderung beschlossen. Die Mindeststrafe steigt von 3 auf 6 Monate Haft. In besonders schweren Fällen sind mindestens 12 Monate Haft vorgesehen. Auch Beschäftigte in Kliniken und Praxen sollen besser geschützt werden. Das Schlagerradiowetter bei uns in der Region, viele Wolken, aber die meiste Zeit trocken. Die Tiefstwerte jetzt um die 18 Grad. Und die Aussichten leider nass, die Höchstwerte aber immerhin bis zu maximal 21 Grad.
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2: 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So, guten Abend, hier ist Fiesta mit Norman Strecher.

0: Lisa Klein bei Schlagerradio mit der Tina Charles Nummer auf Deutsch I Love to Love. Lisa Klein ist zum ersten Mal im Jahr 2011 bei Immer wieder sonntags aufgetreten. Lisa, nun gibt's ja nicht mehr, also nimmer wieder sonntags heißt es. Aber Fiesta gibt's auch dieses Jahr für euch immer mit frischer, neuer Musik. Wir sind der Nächste. Hier ist Lisa Miko und Fußballer.
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2: 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Ich bin auch Sträche mit Fiesta und hier ist Resi Berger.

DJ Thomas, Newcomer hier bei Schlagerradio und jetzt ein gestandener Schlagerstar, Christian Anders. Ja, schon 70 Jahre Musik auf dem Buckel, würde man sagen. Janine, hast eine neue Nummer, gibt's auch hier in Fiesta bei Schlagerradio.

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1: Ich bin Marvin Standke und das wird der Tag. Autofahrer können ab heute mit einer Entlastung beim Tanken rechnen. Der Tankrabatt soll Benzin und Diesel an den Zapfsäulen günstiger machen. Vorgesehen sind rechnerisch rund 17 Cent weniger je Liter. Die tatsächliche Ersparnis hängt allerdings von den Preisen der Tankstellen ab. Die Maßnahme soll Verbraucher angesichts hoher Energiekosten zunächst finanziell entlasten. Bundeskanzler Friedrich Merz ist heute in Münster. Dort trifft er den niederländischen Ministerpräsidenten Rob Jetten und NATO-Chef Mark Rutte. Es geht vor allem um Sicherheit und die Zusammenarbeit in Europa. Anschließend bekommt die NATO den Westfälischen Friedenspreis.

0: Merz hält dabei die Laudatio. Und an deutschen Bahnhöfen beginnt heute schrittweise ein neues Alkoholverbot. Die Deutsche Bahn will damit für mehr Sicherheit und Sauberkeit sorgen. Das Verbot wird bis Mitte Oktober auf zahlreiche Bahnhöfe ausgeweitet. Betroffen sind der Konsum und das Mitführen von Alkohol. Ausnahmen soll es für bestimmte Veranstaltungen und gastronomische Bereiche geben. Das Schlagerradiowetter. Bei uns in der Region viele Wolken, aber die meiste Zeit trocken. Die Tiefstwerte jetzt um die 18 Grad. Und die Aussichten leider nass, die Höchstwerte aber immerhin bis zu maximal 21 Grad.
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1: Ich bin Marvin Standke und das wird der Tag. Autofahrer können ab heute mit einer Entlastung beim Tanken rechnen. Der Tankrabatt soll Benzin und Diesel an den Zapfsäulen günstiger machen. Vorgesehen sind rechnerisch rund 17 Cent weniger je Liter. Die tatsächliche Ersparnis hängt allerdings von den Preisen der Tankstellen ab. Die Maßnahme soll Verbraucher angesichts hoher Energiekosten zunächst finanziell entlasten. Bundeskanzler Friedrich Merz ist heute in Münster. Dort trifft er den niederländischen Ministerpräsidenten Rob Jetten und NATO-Chef Mark Rutte. Es geht vor allem um Sicherheit und die Zusammenarbeit in Europa. Anschließend bekommt die NATO den Westfälischen Friedenspreis. Merz hält dabei die Laudatio. Und an deutschen Bahnhöfen beginnt heute schrittweise ein neues Alkoholverbot. Die Deutsche Bahn will damit für mehr Sicherheit und Sauberkeit sorgen. Das Verbot wird bis Mitte Oktober auf zahlreiche Bahnhöfe ausgeweitet. Betroffen sind der Konsum und das Mitführen von Alkohol. Ausnahmen soll es für bestimmte Veranstaltungen und gastronomische Bereiche geben. Das Schlagerradiowetter. Bei uns in der Region viele Wolken, aber die meiste Zeit trocken. Die Tiefstwerte jetzt um die 18 Grad. Und die Aussichten leider nass, die Höchstwerte aber immerhin bis zu

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1: Ich bin Marvin Standke und das wird der Tag. Autofahrer können ab heute mit einer Entlastung beim Tanken rechnen. Der Tankrabatt soll Benzin und Diesel an den Zapfsäulen günstiger machen. Vorgesehen sind rechnerisch rund 17 Cent weniger je Liter. Die tatsächliche Ersparnis hängt allerdings von den Preisen der Tankstellen ab. Die Maßnahme soll Verbraucher angesichts hoher Energiekosten zunächst finanziell entlasten. Bundeskanzler Friedrich Merz ist heute in Münster. Dort trifft er den niederländischen Ministerpräsidenten Rob Jetten und NATO-Chef Mark Rutte. Es geht vor allem um Sicherheit und die Zusammenarbeit in Europa. Anschließend bekommt die NATO den Westfälischen Friedenspreis. Merz hält dabei die Laudatio. Und an deutschen Bahnhöfen beginnt heute schrittweise ein neues Alkoholverbot. Die Deutsche Bahn will damit für mehr Sicherheit und Sauberkeit sorgen. Das Verbot wird bis Mitte Oktober auf zahlreiche Bahnhöfe ausgeweitet. Betroffen sind der Konsum und das Mitführen von Alkohol. Ausnahmen soll es für bestimmte Veranstaltungen und gastronomische Bereiche geben. Das Schlagerradiowetter. Bei uns in der Region viele Wolken, aber die meiste Zeit trocken. Die Tiefstwerte jetzt um die 18 Grad. Und die Aussichten leider nass, die Höchstwerte aber immerhin bis zu maximal 21 Grad.
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